0: Das Wetter. In der Nacht ziehen im Nordwesten und Westen mehr Wolken auf, die in den Morgenstunden etwas Regen bringen. Auch vom Alpenraum bis nach Niederbayern ist gebietsweise Regen möglich. Sonst bleibt es wolkig bis klar. Örtlich bildet sich Nebel. Die Tiefsttemperaturen liegen zwischen 3 und 11 Grad. An der Küste bleibt es milder. In Mittelgebirgstälern ist örtlich leichter Frost am Boden möglich. Die Aussichten. Am Freitag bleibt es im Westen und Nordwesten wolkiger mit etwas Regen, während sonst häufig die Sonne scheint. Die Temperaturen steigen auf 17 bis 25 Grad. Am Samstag wird es vielfach sonnig und warm mit bis zu 27 Grad. Am Sonntag im Norden dann wieder wechselhafter mit Regen. Soweit zum Wetter. Kommen Sie gut durch die Nacht.
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2: Im Studio Christiane Hampe. Schönen guten Morgen. Nicht wundern, wenn das Handy heute um 11 Uhr laut piept. Das soll genauso sein, denn es ist wieder bundesweiter Warntag. Silas Quiring mit den Einzelheiten.
3: Bund, Länder, Städte und Gemeinden proben für den Katastrophenfall und schauen, wie gut ihre Warnsysteme funktionieren. Der Probealarm kommt nicht nur auf unsere Handys, auch im Radio und Fernsehen läuft das Ganze, außerdem heulen die Sirenen. Um 11.45 Uhr gibt's dann Entwarnung. Im letzten Jahr wurden am Warntag etwa 97% der Menschen in Deutschland erreicht, so das Bundesamt für Bevölkerungsschutz und Katastrophenhilfe.
2: BSW und AfD in Sachsen-Anhalt wollen nach der Landtagswahl über eine mögliche Zusammenarbeit sprechen. Das BSW hat jetzt ein Gesprächsangebot angenommen. Fabian Hoffmann berichtet.
4: Bei dem Treffen soll es um die Themen Energieversorgung, Bildung und Friedenspolitik gehen. Die AfD hatte die Wahl am Wochenende haushoch gewonnen, eine absolute Mehrheit aber verpasst. AfD-Spitzenkandidat Siegmund sieht einen Regierungsauftrag. Ob und wie er Ministerpräsident werden könnte, ist noch offen. CDU, SPD, Grüne und Linke wollen nicht mit der AfD reden. Einzig das BSW, das es knapp in den Magdeburger Landtag schaffte, schließt eine politische Unterstützung nicht kategorisch aus, auch wenn es eine Koalition zumindest bislang noch ablehnt.
2: Friedrich Merz bleibt dabei. Er sieht ein AfD-Verbotsverfahren weiterhin skeptisch. Der Kanzler sagt, das ist aus seiner Sicht eine sehr hohe Hürde. Er setzt auf die politische Auseinandersetzung. Man müsse die Wählerinnen und Wähler für die politische Mitte zurückgewinnen. Die Vereinigten Arabischen Emirate stellen Milliardeninvestitionen in Deutschland in Aussicht. Konkret geht es dabei um die Bereiche Energie und künstliche Intelligenz. Am Rande eines Staatsbesuchs in Berlin und München sollen entsprechende Vereinbarungen unterschrieben werden. In der Fußball-Champions League bleiben die deutschen Teams ohne Punktverlust. Nach Borussia Dortmund hat auch der VfB Stuttgart sein Auftaktspiel gewonnen mit 3:1 gegen Viking Stavanger aus Norwegen. Der Blick zum Tennis. Alexander Zverev steht bei den US Open im Halbfinale. Er hat sich in New York gegen den Niederländer Botik van de Sandschorp glatt in 3 Sätzen durchgesetzt, ist damit eine Runde weiter. Im Halbfinale trifft Zverev auf den Russen Chachanov.
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5: Mit KI-Support. Wolkig ist es heute, zwischendurch gibt's auch mal freundlichere Abschnitte, meistens bleibt's trocken, nur Richtung Alpen können die Wolken zeitweise dichter sein. Später am Tag gehen die Höchstwerte rauf auf 17 bis 24 Grad. Morgen sind wieder viele Wolken dabei, ab und zu kann es im Westen leicht regnen, maximal bis 25 Grad.

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0: Aber mit Honey Honey war der Opener der ersten Stunde meiner kompletten Sendung.
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0: Donnerstag ist heute. Donnerstag, der 10. September 2026. Ihr hört die Sendung Der Morgen mit Gernot, die es montags bis freitags immer von 6 bis 9 Uhr live gibt und unlive von 3 Uhr in der Nacht bis 6 Uhr ran. Immer die Wiederholung vom Vortag. Ihr Lieben, meine Stunde ist wie folgt strukturiert. Zur Vollen gibt's Nachrichten, Sport und Wetterbericht in kompakter Variante. Dann in der 20. Sendeminute ein kleiner Beitrag um halb die Wetteraussichten. Und 10 nach halb haben wir, wollen wir sagen, die Gratulationen der Geburtstagskinder des Tages. Was war das denn für ein Satz? Ihr Lieben, musikalischerseits kennt ihr bei mir den Fairness-Filter, der scharf geschaltet ist. Bedeutet, ich spiele immer einen deutschsprachig gesungenen, gefolgt von einem nicht deutschsprachig gesungenen Titel. Dazwischen die aktuelle Uhrzeit und zack ist der Drops so gut wie lutscht. 6 Uhr und 8 Minuten haben wir's. 8 Minuten nach 6 und nach Aber mit Honey Honey in Englisch. Hören wir was Deutsches. Mit der Vorzeigeschweizerin Paola. Morgen bekommst du mehr von mir. So ein bisschen im Country-Stil, ja? Auch das hat sie drauf. Ich find's schön, dass ihr da seid. Begrüße euch aufs Herzlichste und bedanke mich fürs zahlreiche Einschalten. Moin, moin!

0: Clyde McPetter und auch Dennis Turner haben das Ding in Englisch gesungen. Lover Please. Und hier die deutsche Fassung mit Paola. Und morgen bekommst du mehr von mir. Wir haben 6 Uhr und gleich 12 Minuten. Ein paar Sekündchen fehlen noch. Und dann ist es 3 Minuten vor 6:45. Simon Butterfly singt jetzt Rain, Rain, Rain. Das müsste aus den 60ern sein, oder? Ich überlege gerade, könnte mich auch irgendwie immer. Ne? Nee, 73. Dicht daneben ist auch vorbei. Alter Schwede, da war ich ja schon in der Schule. Ach nee, dieser alte Sack.
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0: Simon Butterfly und Rain, Rain, Rain. Naja, hoffentlich nicht, ne? So ohne, wobei so ganz ohne Regen geht's ja auch nicht, ne? Die Pflanzenwelt, die muss ja ein bisschen Wasser bekommen, sonst verdorrt sie. Das wäre dann auch schade, ne? Ein bisschen Flora brauchen wir schon. So, ihr Lieben, wir haben 6 Uhr und 15 Minuten, genau 7:15 oder auch 15 Minuten nach 6 oder 6:15. Las Vegas ist dran, den habe ich auch sehr gerne bei mir im Programm, wie ihr ja wisst. Alles, was du suchst, findest du heute Nacht bei mir. Hören wir uns an. Gleich in wenigen Sekunden geht's los.
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0: Lars Vegas, ja, der ist auch ein guter Freund von Ted Herold gewesen, ja, der gestern bei mir ja Geburtstagsstar des Tages war. Alles, was du willst, findest du heute Nacht bei mir. Wir haben 6 Uhr und 20 Minuten, 10 Minuten vor 6:30. Jetzt gibt's den Beitrag, den versprochenen, und dann singt der Schüttelstefan I'll be satisfied. Ja, er braucht Befriedigung. Mr. Shake and Stevens, hier bei mir in der Sendung Der Morgen mit Gernot. Ein Mannheimer Arbeiter hat seinen ausstehenden Lohn mit Prügel für den Chef eingetrieben. Wie die Polizei am Dienstag mitteilte, stellte der erboste 42 Jahre alte Mann seinen Chef am Vortag zur Rede. Da dieser die Forderungen seines Angestellten offenbar nicht erfüllen wollte, mündete das Gespräch alsbald in eine heftige Schlägerei. Die Polizei nahm anschließend die gegenseitigen Anzeigen der mit Platzwunden und Prellungen übersäten Streithähne auf. Vorsichtshalber blieben die Beamten an Ort und Stelle, bis der Mann seinen Lohn kassiert hatte.
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0: Jack and Stevens hat es gesungen hier. I'll be satisfied. That's Onani. Ja, ja, ja, so ist es. Ihr Lieben, wir haben 6 Uhr und 24 Minuten. 6 Minuten vor 6:30. Ja, jetzt gibt es ein bisschen Aroma, ein bisschen weichere Musik, ein bisschen was fürs Herz. Vom unvergessenen Roger Whittaker. Schöne Mucke fürs Herz.
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0: Musik fürs langsame Wachwerden und so ein bisschen was fürs Herz, ein bisschen Aroma mit dem unvergessenen Roger Whittaker hier in meiner Sendung Der Morgen mit Gernot. 6 Uhr und 29 Minuten haben wir es. Eine Minute trennt uns vor der 6:30 Marke. Wir hören jetzt die Wetteraussichten und wie immer können sich ein paar Verbrauchertipps anschließen bei dem einen oder anderen Sender. Ja, ist unterschiedlich, je nachdem, wo ihr dazuhört bei eurem Lieblingssender. Der eine hat Werbung, der andere nicht. Ne? Also nicht wundern, ist alles korrekt. Und dann hören wir nochmal Meat Love mit You Took the World Right Out of My Mouth. Auweia. Man könnte auch kurz sagen Hot Summer Night. Ja, kennen wir. Aber erst das Wetter.
1: Mit KI-Support. Wolkig ist es heute, zwischendurch gibt's auch mal freundlichere Abschnitte, meistens bleibt's trocken, nur Richtung Alpen können die Wolken zeitweise dichter sein. Später am Tag gehen die Höchstwerte rauf auf 17 bis 24 Grad. Morgen sind wieder viele Wolken dabei, ab und zu kann es im Westen leicht regnen, maximal bis 25 Grad.

0: Meat Love. Mit dem Titel Hot Summer Night. 6 Uhr und 34 Minuten haben wir es, 4 Minuten nach 6:30. Ich habe noch einen, der, man könnte fast sagen, so eine Art One-Hit-Wonder. Geschrieben ist die Nummer von Drafi Deutscher. Er hat noch mal selber eingesungen, aber das hat nicht so den Erfolg gebracht. Erst als ihn der Italiener Bino gesungen hat, ja, da wurde das ein Riesenerfolg. Bino hat den übrigens auch in 3 Sprachen eingesungen. Ja. In Deutsch, in Italienisch und in Englisch. Wir hören jetzt mal die deutsche Variante von Mama Leone.
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Ja, schade, dass Biene auch nicht mehr unter uns ist. Und das war sein bekanntester Titel. Er hat noch den einen oder anderen von sich gegeben, aber die konnten dann diesen Erfolg nicht ranreichen. Jetzt wenden wir uns den Geburtstagskindern des Tages zu.

Na, schauen wir mal, wer heute am 10. September geboren wurde, Geburtstag hat oder hätte, ja. Genau, Ryan Phillippe, ja, der US-amerikanische Schauspieler und Regisseur, wird heute 52 Jahre alt. Herzlichen Glückwunsch dafür. Des Weiteren haben wir auf der Pfanne den Wilfried Gliem. Ja, wer ist das? Der 50% Wildecker Herzbuben. Ihr wisst schon, Herzilein. Genau, und sowas alle. Ne? Du musst nicht traurig sein. 80 Jahre, ganze 80 Jahre wird der Wilfried Gliem von den Wildecker Herzbuben. Des Weiteren, wen gibt's noch? Karl Lagerfeld, ja, der deutsche Modeschöpfer, kennen wir. Der ist 1933 geboren und starb 2019 im Alter von 85 Jahren. Wen sollten wir noch erwähnen? Na klar, ganz klar, den José Feliciano, ja, puerto-ricanischer Sänger und Gitarrist. Er wird heute 81 Jahre alt. Na, dann lassen wir ihn doch gleich singen mit dem Geburtstagsständchen. Was singt er uns denn Schönes? Light My Fire. Ich denke, der ein oder andere wird den Song kennen.

0: Geburtstags-VIP José Feliciano und Light My Fire hier in meiner Sendung. Der Morgen mit Gernot. 6 Uhr und 44 Minuten haben wir es in der Zwischenzeit. Eine Minute trennt uns noch vor der Dreiviertel-Sieben-Marke. Ihr Lieben, eine Formation, die sich Pussyfoot nennt. Ihr hört richtig, ich habe das hier nur vorgelesen. Ja? Eigentlich müsste man das ja wegpiepen, wa? Piepsen oder so ähnlich. Ne? Lay a Love on the Line singen die in Englisch. Da hören wir jetzt die deutsche Fassung mit Mary Rose. Nimm deinen Fuß aus der Tür, bitte.
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0: Mary Rose, nimm deinen Fuß aus der Tür. 6 Uhr und 48 Minuten haben wir es. 3 Minuten nach 6:45. Wie gesagt, das englische Original ist von der Formation Pussyfoot. Ja, Lay a Love on the Line. Jetzt gehen wir wieder zurück in die guten Old, wie sagt man immer so schön, 60s. Ja, die 60s. 1967 gab es einen schönen Titel von Dave Davis. Ja, und zwar Date of a Clown. Das Ding ziehen wir uns mal rein.
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0: Guck einer an, Dave Davis und Date of a Clown. Und das Ganze 6 Uhr und 52 Minuten, 8 Minuten vor 7. Alle, die los müssen auf Malore, wünsche ich einen schönen Donnerstag. Wir hören uns dann morgen früh wieder. Die, die jetzt los müssen, die hören immer noch in der ersten Wiederholungsstunde zu. Hatte ich auch schon ein paar Mal gesagt, so von 5 Uhr an. Und dann irgendwann so kurz vor 7 gehen sie dann stiften. Und ist auch gut so, ne? Irgendwer muss ja das Bruttosozialprodukt stärken und mehren. Die anderen hören jetzt eine schöne Nummer von Bernhard Brink, der behauptet du natürlich, ja? Und dann noch was. Eine, aus datenschutzrechtlichen Gründen darf ich das nur so sagen, Achtung, Madita K. Punkt, ja, bedanke ich mich für die nette, freundliche E-Mail und fürs Kompliment, ja, danke fürs Zuhören meines Radiosenders. Bernhard Brink und du natürlich.
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0: Der Morgen mit Gernot hier, wenn die Hörer noch persönlich begrüßt. Siehst du?

Der Schlager-Titan, ja nicht Pop-Titan, das, ihr wisst da ja, ist Dieter Bohlen, aber Schlager-Titan ist tatsächlich Bernhard Brink und du natürlich um 6 Uhr und 56 Minuten, 4 Minuten trennen uns noch vor der 7 Uhr Marke und somit mit wieder neuesten Nachrichten aus aller Welt und den Sport- bzw. Wetterbericht dazu. Bis Rana die Solchen gibt's noch Katja Epstein. Und sie hat ihre Titel auch in verschiedenen Sprachen aufgenommen. Und diesen hier, den kennen wir unter dem Deutschen, der Stern von Mykonos. Ne? The Star of Mykonos singt sie das Ding hier in was für einer Sprache eigentlich. Hat Gerlot nicht hingeschrieben. Ich vermute Englisch. Ja? Hört sich immer so an. Ne? Bis gleich, ihr Lieben. Schönartig dranbleiben, ne? Und ruhig sitzen bleiben. Nicht mit der Beine wackeln beim Frühstück und Ellbogen vom Tisch. Mann, Mann, das sind wieder Tischmanieren hier. Das gibt's doch gar nicht, ja? Und lächeln, lächeln, sonst gibt's Abzug in der B-Note. Am Frühstück sitzen mit so einem grießcremigen Gesicht, das geht aber gar nicht.

0: die Zeit. Es ist 7 Uhr. 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
2: Im Studio Christiane Hampe. Schönen guten Morgen. Sirenen heulen, Handys piepsen. Heute ist wieder bundesweiter Warntag. Um 11 Uhr testen Bund, Länder, Städte und Gemeinden die Warnsysteme. So soll sichergestellt werden, dass im Katastrophenfall alles richtig funktioniert. Um 11.45 Uhr gibt es dann Entwarnung. Im letzten Jahr wurden am Warntag etwa 97% der Menschen in Deutschland erreicht, so das Bundesamt für Bevölkerungsschutz und Katastrophenhilfe. BSW und AfD in Sachsen-Anhalt wollen nach der Landtagswahl über eine mögliche Zusammenarbeit sprechen. Das BSW hat jetzt ein Gesprächsangebot angenommen. Fabian Hoffmann berichtet.
3: Bei dem Treffen soll es um die Themen Energieversorgung, Bildung und Friedenspolitik gehen. Die AfD hatte die Wahl am Wochenende haushoch gewonnen, eine absolute Mehrheit aber verpasst. AfD-Spitzenkandidat Siegmund sieht einen Regierungsauftrag. Ob und wie er Ministerpräsident werden könnte, ist noch offen. CDU, SPD, Grüne und Linke wollen nicht mit der AfD reden. Einzig das BSW, das es knapp in den Magdeburger Landtag schaffte, schließt eine politische Unterstützung nicht kategorisch aus, auch wenn es eine Koalition zumindest bislang noch ablehnt.
2: Friedrich Merz bleibt dabei. Er sieht ein AfD-Verbotsverfahren weiterhin skeptisch. Der Kanzler sagt, das ist aus seiner Sicht eine sehr hohe Hürde. Er setzt auf die politische Auseinandersetzung. Man müsse die Wählerinnen und Wähler für die politische Mitte zurückgewinnen. Die Vereinigten Arabischen Emirate stellen Milliardeninvestitionen in Deutschland in Aussicht. Konkret geht es dabei um die Bereiche Energie und künstliche Intelligenz. Am Rande eines Staatsbesuchs in Berlin und München sollen entsprechende Vereinbarungen unterschrieben werden. In der Fußball-Champions League bleiben die deutschen Teams ohne Punktverlust. Nach Borussia Dortmund hat auch der VfB Stuttgart sein Auftaktspiel gewonnen mit 3:1 gegen Viking Stavanger aus Norwegen. Der Blick zum Tennis. Alexander Zverev steht bei den US Open im Halbfinale. Er hat sich in New York gegen den Niederländer Botik van de Sandschorp glatt in 3 Sätzen durchgesetzt, ist damit eine Runde weiter. Im Halbfinale trifft Zverev auf den Russen Chachanov.
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4: Mit KI-Support. Wolkig ist es heute Morgen und so richtig viel Regen ist erstmal kaum ein Thema. Zwischendurch blitzt aber auch mal die Sonne durch, an der Ostseeküste sogar öfter. Nur an den Alpen hängen zeitweise mehr Wolken. Dazu werden es später 17 bis 24 Grad. Morgen bleibt's bei Sonne und Wolken. Ab und zu kann es auch mal regnen, maximal bis 25 Grad.

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0: Ach, die gute alte Glamrock-Zeit. Ja. Mit The Street und Blockbuster war der Opener der zweiten Stunde meiner Sendung.
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0: Donnerstag, der 10. September 2026 ist heute. Ihr hört die Sendung Der Morgen mit Gernot live montags bis freitags von 6 bis 9 Uhr und unlive von 3 Uhr in der Nacht bis 6 Uhr ran, immer die Wiederholung vom Vortag. Zur vollen Stunde werden Nachrichten, Sport und Wetterbericht dargereicht. Oh, dargereicht, hört sich gut an. Könnt davon abbeißen, ein bisschen vom Sport abbeißen. Oh, ist ja bitter. Wetter? Schon süßer. Oh, und die Nachrichten erst. Mann, die sind ja scharf. Gernot.
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0: Genug vom Darreichen. Wie gesagt, dann in der 20. Sendeminute gibt es einen kleinen Beitrag. Um halb dann die Wetteraussichten und 10 nach halb gucken wir, wer heute Purzeltag hat. Musikalischerseits wie immer der Fairnessfilter. Scharf geschaltet bedeutet, es gibt immer einen deutschsprachig gesungenen, gefolgt von einem nicht deutschsprachig gesungenen Titel. Dazwischen die aktuelle Uhrzeit. Und wenn ihr artig seid, dann müsst ihr aber richtig artig sein, kriegt ihr noch einen dämlichen Spruch dazu. Der ist völlig gratis, wisst ihr ja, den braucht ihr nicht bezahlen. Kostenlos, ja? Völlig kostenlos. Manchmal ist er aber auch umsonst. 8 Uhr und 8 Minuten haben wir es. 8 Minuten. 8 Uhr, ja, siehst du, das hast du jetzt davon. 7 Uhr und 8 Minuten natürlich. 7 Uhr und 8 Minuten. 8 Minuten nach 7. Und nach The Sweet with Blockbuster hören wir Babalu und die Teenager-Melodie. Ich find's schön, dass ihr da seid und freue mich, die nächsten gut 50 Minuten euer Gastgeber zu sein.

0: Ja, Babalu mit der Teenager Melody, die hatten sich auf die Fahne geschrieben, die deutschen Schlager der 50er und 60er Jahre in die Moderne zu bringen mit einem modernen Disco-Fox-Trott-Rhythmus und dann in tanzbare Noten zu gestalten. Haben sie ganz gut hinbekommen, denke ich mal. Auch in Medley-Form. 7 Uhr und 12 Minuten, gleich in wenigen Sekunden, 3 Minuten vor Viertel 8. Boney M. ist mal wieder angesagt. Daddy Cool. Ja, das ist tatsächlich das Vorzeigeprojekt von Frank Farian.
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0: Schön, wa? Ja, mag ich auch sehr gerne. Boney M. mit Daddy Cool. Wir haben 7:15 Uhr, genau 7:45 oder 7:15 genannt. Die Windows, die hatten wir gestern auch im Programm, allerdings mit einem anderen Song. Da war es, gute Frau, weg war er. War das Halloa? Nee, war ein anderer, irgendein anderer Titel. Egal, wie auch immer, wir hören jetzt diese Formation mit der, wo steht das hier eigentlich? Mit der deutschen Fassung, genau, von Peter Pretell und Jeanette McKinley. Das sind die Windows, ja, die hören wir jetzt gleich. Im Original hat den Titel Martha McNeil gesungen und das waren William Dune und Maggie McNeil. Kannst du mal sehen, fast Namensgleichheit, oder? Der eine oder andere hat von den beiden Mädels geschummelt und sich den gleichen Künstlernamen genommen. Fast den gleichen. How do you do? Und ich hau die anderen. Gleich in wenigen Sekunden.
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0: Jetzt ist mir wieder eingefallen, gleich nach den ersten zwei, drei Takten. Wir haben den Titel How Do You Do gestern tatsächlich gehört. Und zwar von Mouse & McNeil in Englisch. Und hier war die deutsche Variante. Jetzt hören wir sie einfach nochmal. Die Mouse & McNeil, aber nicht mit How Do You Do, das wäre ja nur langweilig, sondern mit Helloa. Auch eine schöne Nummer von den beiden, ich hätte bei der sagt Kontrahenten, sondern von dem englischen Vorbild von den beiden. Ne? Hören wir gleich erstmal den Beitrag, den versprochenen, denn wir haben 7 Uhr und 21 Minuten, 9 Minuten vor halb 8. Bitte. Wenn es um den Eintrag ins Guinness-Buch der Rekorde geht, ist selbst der Titel meistoperiertester Niederländer begehrt. Jan Klein, der sich vor einigen Monaten mit 85 Operationen einen Vermerk gesichert hatte, musste sich jetzt der 55-jährigen Joke Berkeler geschlagen geben. Sie kommt demnächst zum 108. Male unter das Messer, berichtete die neue Rekordhalterin am Donnerstag in der Zeitung The Telegraph. Ihr Leidensweg begann, als sie mit 13 Jahren während des Sportunterrichts stürzte und sich einen komplizierten Hüftbruch zuzog. Gegen Narkosemittel ist sie inzwischen fast immun.
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Schöne Nummer von Martha McNeil. Ja, How Do You Do war der bekannteste von Martha McNeil. Und Hello und noch einige andere kamen dann nach und die waren ja trotzdem noch dennoch hörenswert. Und Martha McNeil sind auch in der Disco bei Hits und Gags mit Ilja Richter häufig zu sehen gewesen. Zu viert waren sie auch mit einem Auftritt dann mal, die Deutschen und die Nicht-Deutschen, die Niederländer, die kommen ja aus den Niederlanden, außer mit mir, ne? So, Lieben, jetzt gibt's nochmal eine berechtigte Frage um 7 Uhr und 27 Minuten, 3 Minuten vor 7:30, nämlich, hättest du heute Zeit für mich? Gigi Anderson, der Altmeister des deutschen Schlagers, wird das jetzt fragen, musikalischerseits.

0: fröhliche, gute Laune Musik hier am Morgen mit Gigi Anderson. Und hättest du heute Zeit für mich um 7 Uhr und 31 Minuten, eine Minute nach halb acht, eine Minute nach Halbzeit der kompletten Sendung der Morgen mit Gernot. Wir wenden uns jetzt wieder den Wetterdaten zu und eventuell hört ihr ein paar Verbrauchertipps. Wer nicht, der hat Glück, der hört einen meiner Lieblingssongs. Ja, tatsächlich, nicht nur deutsches, ich mag auch nicht deutsch gesungene Musik. The Spinners, ja, oder stellenweise hatten sie doch eine Zeit lang genannt, The Detroit Spinners, ja. Working My Way Back to You. Schöne Nummer, aber erst das Wetter.
1: Mit KI-Support. Wolkig ist es heute Morgen und so richtig viel Regen ist erstmal kaum ein Thema. Zwischendurch blitzt aber auch mal die Sonne durch, an der Ostseeküste sogar öfter. Nur an den Alpen hängen zeitweise mehr Wolken. Dazu werden es später 17 bis 24 Grad. Morgen bleibt's bei Sonne und Wolken. Ab und zu kann es auch mal regnen, maximal bis 25 Grad.

0: Schöne Nummer, Disco-Musik in Reinkultur aus den 70ern. Wann haben die das Ding gemacht? Ich glaube, Ende der 70er haben sie diese Nummer hier veranstaltet. Die war, ich glaube, 79 oder so. Da war die sogar in der Schlager der Woche, in der Sendung Schlager der Woche mit Lord Knut im damaligen Rias Berlin zu hören. Und das über Wochen hinweg. Genau, The Detroit Spinners bzw. The Spinners. Jetzt gibt's ein schönes Medley um 7 Uhr und 36 Minuten, 6 Minuten nach 7:30 von Andreas Martin, ja, das Hit-Medley 2009.
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Dann gucken wir mal, wer heute am 10. September Geburtstag hat oder hätte. Ja, genau. Ryan Philippe, der US-amerikanische Schauspieler und Regisseur. 52 Jahre wird er heute alt. Herzlichen Glückwunsch. Dazu des Weiteren haben Geburtstag der Wilfried Gliem. Ja, der Wilfried Gliem, einer von den beiden Wildecker Herzbuben. Der wird heute ganze 80 Jahre alt. Guck einer an. Ja, das muss man auch erstmal hinbekommen. Das ist ja, ja schon mal eine Ansage, hätte ich jetzt beinahe gesagt. Und wen haben wir noch auf der Pfanne? Karl Lagerfeld. Der hätte heute auch Geburtstag gehabt. 1933 geboren, der deutsche Modeschöpfer. Ist im Alter von 85 Jahren 2019 verstorben. Wen haben wir noch? Na hier, guck mal der hier. José Feliciano, ja. Puerto Ricanischer Sänger und Gitarrist. 81 Jahre wird er heute alt. Möchte ich auch. Das wäre nicht schlecht. Na, mal gucken, da muss aber noch ein bisschen, ist noch ein bisschen. Also sprich, morgen. Gernot. José Feliciano, der singt jetzt auch, ne? Light My Fire hören wir von ihm und allen anderen Geburtstagskindern. Selbstverständlich alles, alles Gute zum heutigen Purzeltag.

0: Geburtstag hat er heute, der José Feliciano, 81 Jahre wird er alt, Light My Fire aus dem Jahr 68, ne? Da hat er das Ding geschmettert. 7:46 haben wir es, eine Minute nach 7:45. Ihr hört die Sendung Der Morgen mit Gernot, das ist der Kerl hier hinter den beiden Mikrofonen, der sie amüsiert, wie Bolle auf dem Milchwagen für euch dufte Mucke zu spielen. Mache ich jetzt auch mit Michelle. Und sie meint, und heute Nacht will ich tanzen. Genau, gleich in wenigen Sekunden hören wir sie.
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0: Michel, und heute Nacht will ich tanzen um 7 Uhr und 51 Minuten, 9 Minuten vor 8 in der Zwischenzeit. Jetzt gibt es einen Rock-Klassiker, der trotzdem, naja, nicht flott ist, sondern eher die Genre oder das Genre an der Stelle mit Feuerzeug, weißt du? Feuerzeug anzünden und nach oben oder so hin. Oder heutzutage wird da irgendeine LED-Leuchte hin und her geschüttelt dann oder so ähnlich. Ganz einfach. Queen und We Are The Champions. Na bitte.
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1: Wir werden mal die schon jetzt noch verabschieden hier. Katharina Valente singt noch ein schönes Medley. Come on, Katharina. Und dann gibt's die dritte und letzte Stunde. Wir haben es in der Zwischenzeit nämlich jetzt schon 7 Uhr und 6, Entschuldigung, 55 Minuten, 5 Minuten vor 8. Das Ding ist hier in Deutsch, ne? Come on, Katharina, hört sich Englisch an, ist aber nicht. Sie singt hier ein deutsches Medley. Irgendwas wollte ich noch sagen. Ja, wenn ihr also mit meiner Musik zufrieden seid, könnt auch gerne meinen Radiosender nach der Sendung weiterhören. Da kommt genau die gleiche Musik, ne? Dieselbe. Da kommt dieselbe, beziehungsweise die gleicht sich. Ja, dieselbe Musik gleicht sich bei mir, weil das ist dieselbe Rotation, derselbe Ordner, ne? Nur, dass ich sie hier ansage und da nicht. Da habt ihr den Vorteil, da hört ihr meine Quatsche nicht, ne? Okay. Wer wollte das jetzt wissen? Keiner. Siehste? Gut, dann bis gleich, ihr Lieben, nach den Nachrichten.

0: die Zeit. Es ist 8 Uhr. 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
2: Im Studio Christiane Hampe. Schönen guten Morgen. Nicht wundern, wenn das Handy heute um 11 Uhr laut piept. Das soll genauso sein, denn es ist wieder bundesweiter Warntag. Silas Quiring mit den Einzelheiten.
3: Bund, Länder, Städte und Gemeinden proben für den Katastrophenfall und schauen, wie gut ihre Warnsysteme funktionieren. Der Probealarm kommt nicht nur auf unsere Handys, auch im Radio und Fernsehen läuft das Ganze, außerdem heulen die Sirenen. Um 11.45 Uhr gibt's dann Entwarnung. Im letzten Jahr wurden am Warntag etwa 97% der Menschen in Deutschland erreicht, so das Bundesamt für Bevölkerungsschutz und Katastrophenhilfe.
2: Es ist ein Trump-Move, der einen mal wieder zum Kopfschütteln bringt. Der US-Präsident verspricht den US-Bürgern jeweils $5.000, wenn sie bei den wichtigen Zwischenwahlen ihre Stimme den Republikanern geben. Mehr von Daniel Bornberg.
4: Geld für Wählerstimmen, das ist in einer Demokratie natürlich ein No-Go, unabhängig davon, dass eine Summe zusammenkommen könnte, die kaum zu bezahlen wäre. Der Trump-Vorstoß zeigt aber, bei den Midterms zur Hälfte seiner Amtszeit geht's um richtig viel. Die Republikaner könnten ihre dünne Mehrheit in Repräsentantenhaus und Senat verlieren und dann gäbe es deutlich mehr Gegenwind für Trumps Politik.
2: Das BSW will nach der Landtagswahl in Sachsen-Anhalt jetzt mit der AfD über eine Zusammenarbeit sprechen. Es soll um die Energieversorgung, die Bildung und die Friedenspolitik gehen. Die AfD hatte ja die Wahl haushoch gewonnen, eine absolute Mehrheit aber verpasst. CDU, SPD, Grüne und Linke lehnen jede Zusammenarbeit mit den Rechten ab. Friedrich Merz bleibt dabei. Er sieht ein AfD-Verbotsverfahren weiterhin skeptisch. Der Kanzler sagt, das ist aus seiner Sicht eine sehr hohe Hürde. Er setzt auf die politische Auseinandersetzung. Man müsse die Wählerinnen und Wähler für die politische Mitte zurückgewinnen. In der Fußball-Champions League bleiben die deutschen Teams ohne Punktverlust. Nach Borussia Dortmund hat auch der VfB Stuttgart sein Auftaktspiel gewonnen mit 3:1 gegen Viking Stavanger aus Norwegen. Der Blick zum Tennis. Alexander Zverev steht bei den US Open im Halbfinale. Er hat sich in New York gegen den Niederländer Botik van de Sandschorp glatt in 3 Sätzen durchgesetzt, ist damit eine Runde weiter. Im Halbfinale trifft Zverev auf den Russen Chachanov.
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5: Mit KI-Support. Wolkig ist es heute Morgen und so richtig viel Regen ist erstmal kaum ein Thema. Zwischendurch blitzt aber auch mal die Sonne durch, an der Ostseeküste sogar öfter. Nur an den Alpen hängen zeitweise mehr Wolken, dazu werden es später 17 bis 24 Grad. Morgen bleibt's bei Sonne und Wolken, ab und zu kann es auch mal regnen, maximal bis 25 Grad.

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0: Rod McKean, Soldiers War, Entschuldigung, Who Want to be Heroes. Ne? Viele werden den Titel von euch in Deutsch irgendwie kennen. Woher bloß? Woher bloß? Na, komm, ich helfe euch. Dalia Lavi hat ihn in Deutsch gesungen, Meine Art, Liebe zu zeigen. Das war der Opener der dritten und letzten Stunde meiner Sendung.
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0: Geht's los. Auf in die dritte und letzte Stunde hier am 10. September 2026. Ihr hört die Sendung Der Morgen mit Gernot. Wie immer, live montags bis freitags von 6 bis 9 Uhr und unlive von 3 Uhr in der Nacht bis 6 Uhr ran. Immer die Wiederholung vom Vortag. Zur vollen Stunde wird er informiert bei mir mit Nachrichten, Sport und Wetterbericht in kompakter Form. In der 20. Sendeminute gibt es einen kleinen Beitrag, um halb dann den ausführlichen Wetterbericht mit den Wetterdaten vom Wetterfrosch Kurt. Und den Kurt habe ich ja gestern gesehen, ne, auf einer Großveranstaltung in Berlin. Der ist tatsächlich so groß wie ein Frosch.
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0: Gernot, kann nicht jeder so groß und so eine große Klappe haben wie du? Ja, das stimmt. Aber ich hatte Frösche irgendwie hüpfend in Erinnerung. An den Bewegungsablauf vom Kurt, da müssen wir noch dran arbeiten. Ne? Nachher um halb hören wir seine Daten. 10 nach halb gucken wir, wer heute Geburtstag hat. Und musikalischerseits wisst ihr ja, da bin ich so aufgestellt, dass es meinen deutschsprachig gesungenen, gefolgt von einem nicht deutschsprachig gesungenen Titel, folgt dazwischen die aktuelle Uhrzeit. Und dann, dann nenne ich das Fairness-Filter. Ne? Wir haben ja so ein schönes deutsches Liedgut auch. Und Künstler, die in Deutsch singen, und die möchten ja auch eine Plattform haben. Ne? Aber so durchschaltet durch die Radiosender, hörst du nur diese Inselaffensprache. Dabei leben wir ja in Deutschland hier. Verstehe ich sowieso nicht. Ne? Macht nichts. Bei mir ist halbe und dann ist schön. Und das ist so ein bisschen zumindest der Fairness entgegenkommt. Wir haben es 8 Uhr und 9 Minuten. 9 Minuten nach 8 und nach dem englischen Anfang hören wir einen deutschen zweiten Titel mit Rex Gildo und der besingt Mama Mia. Hat aber nichts mit dem Mama-Titel zu tun. Schön, dass ihr da seid, ihr Lieben. Ich stelle mich nochmal vor, damit doch der Letzte in der hintersten Reihe mitbekommt, wer ich bin, und dann singt der Rex.
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0: Der unvergessene Sexy Rexy Rex Gildo mit Mama Mia hier in der Sendung. Der Morgen mit Gernot. 8:13 haben wir es. 2 Minuten vor 8:45. Was gibt's jetzt Schönes? Musikalische Klänge aus Down Under. Man at Work und Who Can't I Be Loved? It Be Loved. Na, bitteschön.
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0: Man at Work, ja, aus Australien mit Who Can It Be Now. Der bekannteste Titel von denen dürfte Down Under gewesen sein. Ne? Schöne Mucke aus den 80ern hier in meiner Sendung Der Morgen mit Gernot. Wir haben es 8 Uhr und 17 Minuten, 2 Minuten nach Viertel 9. Tommy Fischer singt jetzt Je t'aime mon amour, was so viel heißt wie Du kannst mich mal am A... Gernot, du lügst. Ja, stimmt. Sag jetzt die Wahrheit. Was heißt das? Naja, ich liebe dich. Ja, ja, ja. Mensch, Mensch, Mensch, du herzloser Tollpatsch, du. Das kann sein.
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0: Wie viele Stunden hat die Nacht besang Tommy Fischer? Ihr kennt die Nummer natürlich alle von Richard Kleidermann oder Claudia Jung und Richard Kleidermann. Und hier mal in einer aufgemotzten Variante, denn das Ding ist eigentlich eine ruhige Ballade mit Klavieruntermalung. Ja? So ihr Lieben, wir haben es jetzt 8:21 Uhr, oh durch schon, Richtung 22 sogar schon. Okay, wir nehmen wie immer die zukunftsträchtige Zeit, somit sagen wir 22, 8 Minuten vor 8:30 Uhr. Jetzt gibt es den Beitrag, den versprochenen, und dann die Bee Gees mit Jive Talking. Und liebe Eltern, die Sendung bleibt jugendfrei. Keine Panik, auch wenn der Beitrag etwas frivol klingt.
1: Die niederländische Stadt Groningen hat einen Straßenstrich für Fahrradfahrer eröffnet. Es ist unser Ziel, dass die Bürger das Auto so oft wie möglich stehen lassen, erklärte eine Sprecherin. Das gelte für alle Lebensbereiche. Die Vollzugsorte sehen aus wie überdachte Umkleidekabinen, in die der Freier mit seinem Fahrrad hineinfahren kann, hieß es weiter.
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0: Die Bee Gees mit Jive Talking. Um 8 Uhr und 26 Minuten, 4 Minuten trennen uns noch vor der 8:30 Marke. Jetzt gibt es einen Zug, ja, wir lassen mal einen fahren, richtig, einen Zug nämlich, und zwar den Sonderzug nach Pankow. Den haben wir mal damals sehr laut mitgegrölt, weil wir dachten, wir können Erich Honecker mit einem auswischen, aber nun gut. Und ob der wirklich mit Udo telefoniert hat? Doch, es gab wohl ein wirkliches, echtes Telefonat, aber ich kann mir nicht vorstellen, dass die beiden sich über das unterhalten haben, was jetzt Udo Lindenberg zum Besten gibt. Horcht mal auf den Text. Und ja, in der Sendung Der Morgen mit Gernot wird der Titel ausgespielt und nicht so wie bei anderen Sendungen und anderen Sendern, wo der hinten drauf quatscht ohne Ende, denn das Wichtigste und Schönste kommt tatsächlich ganz zum Schluss. Hier ist er, der Sonderzug nach Pankow.
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0: Товарищ Шериф, между прочим, Верховный Совет не имеет ничего против гастролей господина Линденберга в ГДР.
1: Genau. Ihr Lieben, Udo Lindenberg besang den Sonderzug nach Pankow. Damals war er noch der Altrocker. Heute, ja, würde ich eine völlig andere Bezeichnung für ihn haben, aber lassen wir mal Gnade vor Recht gelten. Ne? Er ist jedenfalls, wollen wir es mal so vorsichtig ausdrücken, er ist ein Wendehals. Ne? In den 80ern, 70er, 80er Jahren hat er völlig anders gesprochen, wie er jetzt spricht. Er hat sich um 180 Grad gedreht mit seiner politischen Meinung, denn er war schon immer mit seiner Musik sehr politisch arrangiert gewesen. Ne? Tja, da gibt es ja mehrere Brüder von, wissen wir ja. Da gibt es noch den anderen, der da mit Honig im Kopf und so. Na gut, lassen wir's. Wir haben es 8:31, eine Minute nach 8:30. Wir hören uns jetzt den Wetterbericht an. Ich guck mal, was der Kurt mir alles so zugemailt hat, Schönes. Unser Wetterfrosch aus Berlin-Tegel. Fleißig, wie er ist, ja. Gestern habe ich ihn wieder live getroffen und habe ihm ein paar Fliegen mitgebracht. Die wollte er aber nicht haben. Ne? Er steht auf Eintagsfliegen, weil die frisch sind. Ne? Ich hatte ihm welche von vorher Woche mitgebracht. Die waren zwar eingefroren, aber die wollte er nicht. Na, macht nichts. So, danke, lieber Kurt, fürs Übermitteln der Daten. Und die 16 Landeshauptstädte der 16 Bundesländer sieht so aus. In alphabetischer Reihenfolge. Berlin 13 Grad stark bewölkt. In Bremen 12 Grad auflockernde Bewölkung. Dresden 14 Grad stark bewölkt. In Düsseldorf 11 Grad und heiter, Erfurt 13 Grad, auflockernde Bewölkung, in Hamburg 12 Grad, wechselnd bewölkt, Hannover meldet 12 Grad, stark bewölkt, in Kiel 11 Grad und bewölkt, Magdeburg 14 Grad, stark bewölkt, Mainz 13 Grad, wechselnd bewölkt, München 12 Grad, bewölkt, in Potsdam 13 Grad, stark bewölkt, Saarbrücken 8 Grad und sonnig, guck an, Schwerin 11 Grad bewölkt, Stuttgart 9 Grad zunehmend neblig und Wiesbaden 12 Grad und bewölkt. Die Wetteraussichten sehen bzw. hören sich wie folgt an. Heute ist es in Deutschland überwiegend wechselhaft, morgens örtlich noch Schauer, später zunehmend Auflockerungen. Die Temperaturen liegen regional etwa bei 17 bis 23 Grad. Danke, Kurt! Wir quaken uns morgen wieder, wir hören uns morgen wieder und ich wünsche dir einen schönen, hüpfenden Tag. Und nu gibt es Louf und Casanova.
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0: Genau. Lou war das. L-U-V, ne? Hübsche Mädels. Singen können sie auch. Haben wir eben bewiesen. Casanova. 8 Uhr und, na, 38 gleich. Gleich 38. 8 Minuten nach 8:30. Ihr Lieben, jetzt hören wir noch einen schönen DDR-Schlager, hätte ich jetzt beinahe gesagt. Ja, nee, ist auch, stimmt ja auch so. Und dann wenden wir uns mal den Geburtstagskindern des Tages zu. Andreas Holm, der aus Berlin-Köpenick stammende, besingt den Morgenrot, Abendrot. Schöne Nummer.
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Na, gucken wir mal, wer heute Geburtstag hat. Unter anderem Ryan Philippe. Und zwar ist er ein US-amerikanischer Schauspieler und Regisseur. Ne? 52 Jahre wird er heute alt. Herzlichen Glückwunsch zum Geburtstag. Des Weiteren von der Band Aerosmith, ja, Joe Perry. Der wird heute 76 Jahre alt. Nein, keine Panik, ich werde jetzt kein Heavy Metal Iron Maiden spielen. Nein, das lassen wir aber mal bleiben. Der nächste Gratulant ist, ich bin ja der Gratulant. Der nächste, der Geburtstag hat, ist heute Wilfried Gliem. Ja, Wilfried Gliem ist 50% der Wildeger Herzboom, der wird heute 80 Jahre alt. Und nein, auch da keine Panik, ich spiele jetzt nicht den Titel Herzilein, weil ich wüsste, was ihr macht. Ihr fangt nämlich an zu schunkeln. Ja, ohne mich. Und das geht ja gar nicht. Nee, das machen wir auf keinen Fall. Karl Lagerfeld, der deutsche Modeschöpfer, der wäre heute auch mit Geburtstag dran gewesen, ist aber im Alter von 85 Jahren 2019 von uns gegangen. Und zu guter Letzt José Feliciano, der Puerto Ricanische Sänger und Gitarrist, wird heute 81 Jahre alt. Allen anderen Geburtstagskindern selbstverständlich einen schönen Geburtstag. Feiert schön. Und ihr wisst, wie pflege ich immer zu sagen, trinkt einen mit für mich, ne? Im Namen der Ortsgruppe Goldbrand. José Feliciano singt das Geburtstagsständchen Light My Fire.

0: José Feliciano, Geburtstagskind des Tages, Light My Fire, um 8 Uhr und 47 Minuten, 2 Minuten nach 3 Viertel 9 haben wir's. Tina Rainford hat die Schnauze voll, denn ihr geht jetzt der Hut hoch. Immer, wenn mir der Hut hochgeht. Na bitte. Mir geht der manchmal auch hoch. Nee, lass mal. Lass gerne, das wird nichts. Halt die Klappe und spiel den Titel.
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0: Die Kleine mit der großen Stimme. Ja, viele Titel hat sie von Drafi Deutsch auch geschrieben bekommen. Tina Rainford, immer wenn mir der Hut hochgeht. Wir haben es jetzt 8 Uhr und 52 Minuten, 8 Minuten vor 9. The Classics besingen die gelbe Sonne am Äquator. Das stimmt nicht. Äquador, die meinen das Land. Ja, ist ja gut, ich wollte mal einen Klugscheater rauskicken lassen. Ne? Guck mal an, hören wir uns mal an. Yellow Sun of Ecuador.
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0: The Classics aus den Niederlanden mit Yellow Sun of Ecuador. Ihr Lieben, wir haben es 8:55, 8:09. Das war's für heute. Ja, holt mal die Taschentücher raus, fangt mal schon an zu heulen. Aber nicht so lange. Morgen ab 6 Uhr bin ich live wieder da. Wer es nicht erwarten kann, kann mich ab 3 Uhr schon hören mit der Wiederholungssendung. Ich wünsche euch jetzt viel, viel Spaß und Vergnügen mit den folgenden Sendungen auf eurem Lieblingssender. Und ja, mach wie immer jetzt einen Fisch und schwimm davon. Die Cagey Strings singen treffend. Wer hat an der Uhr gedreht? Und wir hören uns dann morgen wieder. Wie immer die zünftige Verabschiedung. Diener nach links, Diener nach rechts. Tschüss, tschüss ihr Lieben. Macht's Schmugge. Euer Gernot aus dem wunderschönen Märkisch-Oderland. Sonnendurchfluteten Märkisch-Oderland. Das muss man ja mal dazu sagen. Tschüss.
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0: Die Zeit, es ist 6 Uhr. 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
2: Im Studio Colin Mock, schönen guten Morgen. Flüssigkeiten umfüllen, Handgepäck checken, ab durch den Körperscanner und ans Gate geht's natürlich nur noch mit Ticket. Diese Choreografie am Flughafen ist Routine und sie ist eine Folge aus den Anschlägen vom 11. September, heute vor genau 25 Jahren, Anne Brauer.
3: Was vorher völlig selbstverständlich war, kann man sich heute eigentlich kaum noch vorstellen, dass die Familie einen fast bis in den Flieger gebracht hat oder man völlig problemlos eine Handvoll Feuerzeuge und sein Taschenmesser im Handgepäck hatte. Nach den Anschlägen gab es da einen grundlegenden Wandel. Gerade in den ersten Jahren fühlten sich die Kontrollen zwar ewig an und für manchen auch wie ein Generalverdacht, aber dank neuer Technik wie Körperscanner gilt das Sicherheitssystem heute als extrem wirkungsvoll. Eine Flugzeugentführung auch nur annähernd in diesem Ausmaß hat es nicht wieder gegeben.
2: Der Schock sitzt nach den PISA-Ergebnissen immer noch tief. Die Grünen fordern Konsequenzen. Sie finden, Bildung dürfe nicht mehr reine Ländersache sein. Der Bund müsse da ein Wörtchen mitreden können. Die Regeln müssten unverzüglich geändert werden, sagte Grünen-Chefin Brandner der Rheinischen Post. Bundesbildungsministerin Prien hat eine schnelle Reaktion auf das schlechte Abschneiden der Schülerinnen und Schüler bei PISA versprochen. Sie betont:
4: PISA hat auch bestätigt, dass sich die Bildungsschere schon in sehr frühen Jahren öffnet. Leider schließt sie sich in der Schule nur noch unwesentlich. Deshalb müssen wir früher ansetzen. Wir wollen die Eltern als die ersten und wichtigsten Bildungsbegleiter ihrer Kinder stärken.
2: Der bundesweite Warntag ist gut gelaufen, die Systeme sind zuverlässig. So sieht ein erstes Fazit des Bundesamts für Bevölkerungsschutz und Katastrophenhilfe aus. Wie viele Menschen erreicht wurden, ist noch nicht bekannt. Gestern um 11 Uhr gab es einen Probealarm, Handys hatten gepiept und Sirenen geheult. Immer wieder kommt es vor, dass Videos im Internet landen, die heimlich mit Smart Glasses gemacht wurden. Die norwegische Hauptstadt Oslo greift jetzt durch und hat diese Brillen mit Kameras zumindest an Schulen verboten. Auch in Deutschland wird über ein Verbot diskutiert, um die Privatsphäre zu schützen. Auch der FC Bayern ist jetzt in die neue Champions-League-Saison gestartet. Mit einem am Ende fulminanten 5:0-Sieg gegen Bodø Glimt aus Norwegen. Ganz anders lief der Abend für RB Leipzig. Bei Champions-League-Debütant Como verlor RB mit 1:4.
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5: Mit KI-Support. Viele Wolken gibt es heute Morgen. Im Westen kommt auch mal etwas Regen oder ein einzelner Schauer runter. Im Laufe des Tages bleibt es da eher grau, sonst oft trocken und freundlicher. Am Abend wird es auch in der Mitte mal nass. Dazu steigen die Höchstwerte auf 19 bis 24 Grad. Morgen geht's meist trocken weiter, mit Sonne und Wolken maximal bis 27 Grad.

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0: flotter Start. Ein flotter Start mit Colleen Carter oder Every Little Thing, ja? Immer nur mit dir singt Niki das Ding sogar in Deutsch. Das war die Start. Erste Melodie, ja, so könnte man es ausdrücken, meiner Sendung.
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0: Freitag, der 11. September ist heute, der 11.09.2026. Ihr hört die Sendung Der Morgen mit Gernot, die es montags bis freitags von 6 bis 9 Uhr live gibt und von 3 Uhr in der Nacht bis 6 Uhr ran immer die Wiederholung vom Vortag. Auch diese Sendung wird wiederholt, Montag früh ab 3 geht's da los. Aber jetzt haben wir erstmal den Start ins Wochenende. Zur vollen Stunde Nachrichten, Sport und Wetterbericht in kompakter Variante. Dann in der 20. Sendeminute wie immer ein kleiner Beitrag um halb die Wetteraussichten und 10 nach halb circa gucken, wer heute Geburtstag hat. Musikalischerseits in meiner Sendung der Städtewechsel von deutsch in nicht deutsch gesungenem Liedgut und dazwischen die aktuelle Uhrzeit. 6 Uhr und 9 Minuten. 9 Minuten nach 6. Und nach Colleen Carter mit Every Little Thing gibt's Las Vegas und der meint, Baby, komm, steig ein. Und ich freue mich, dass ihr hier in meine Sendung eingestiegen seid. Moin, moin, ihr Lieben. Danke fürs Einschalten.

Es gibt doch nichts Schöneres als ein schöner, flotter Rock'n'Roll am frühen Morgen. Las Vegas und Baby, komm, steig ein. Um 8 Uhr, Quatsch, um 6 Uhr, entschuldigen Sie bitte, ganz dichtes, das hätte ich gerne, wa? Nee, das ist doch zwischen und hin. 6 Uhr und 12 Minuten, haben wir es 3 Minuten vor 6:45. Ich hatte ja in der ganzen Woche schon den ein oder anderen

0: Einen Titel von Marianne Rosenberg in Englisch gespielt und hier habe ich noch einen gefunden, den sie in Englisch auch eingesungen hat. Wir kennen ihn als Deutschen oder als deutsche Variante und zwar Wären Tränen aus Gold. Das Ding hören wir uns jetzt in Englisch von ihr persönlich an. You're a small town boy. Bitte.
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0: Wären Tränen aus Gold, ist die deutsche Originalfassung von ihr selbst, Marianne Rosenberg, You're a Small Town Boy. 6 Uhr und 16 Minuten haben wir es. Genau, eine Minute nach Viertel 7. Udo Jürgens ist auch mal wieder dran und der besingt Rot blüht der Mond. Gleich in wenigen Sekunden geht's los.
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0: Gesellschaftskritisches mit Udo Jürgens, Rotblüt, der Mond hier in meiner Sendung, der Morgen mit Gernot. 6 Uhr und 21 Minuten haben wir es, 9 Minuten vor 6:30. Jetzt gibt's den Beitrag, den versprochenen, und nochmal die Windows. Die hatten wir gestern auch, aber jeden Tag ein anderer Titel. Ich muss das mal anders mischen, dass der jeden Tag den gleichen Interpreten spielt, ist auch nicht lustig. Ist zwar ein anderer Titel, aber trotzdem. How do you do diesmal in Deutsch? In einem Pub nahe der Stadt Brightport sollen sich im Juni Briten mit einem feurigen Geschmack zu den Weltmeisterschaften im Brennnesselessen treffen. Im Bottle Inn werden den Teilnehmern 2 Fuß, das sind etwa 60 cm lange Nesseln, vorgesetzt, von denen sie so viele Blätter wie möglich essen sollen. Vorjahressieger Terry Blue Hunt brachte es auf umgerechnet etwa 10 Meter Brennnesseln. Die von dem US-Eishersteller Ben & Jerry gepostete Veranstaltung soll auch live auf der Webseite übertragen werden.
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0: Jetzt wird mir auch klar, warum ich den schon wieder höre, den Titel. Ja, weil die Windows, ja, also Peter Petrell und Dingens, wer ist denn Dingens? Na, hier, die Jeanette McKinley. Die beiden haben nämlich normalerweise eigentlich die Titel von Martha McNeil in Deutsch gesungen, aber sie selber haben auch eine How Do You Do Fassung in Englisch eingesungen und die haben wir eben gehört. Jetzt gibt's Musik fürs Herz mit Roger Whittaker. Du wirst alle Jahre schöner um 6 Uhr und 26 Minuten, 4 Minuten vor 6:30. Roger, du hast recht. Ja. Was ich sagen wollte, am Sonntag jährt sich sein Todestag, ne? Tja, auch schon wieder 3 Jahre her. Naja, trotzdem hat er schöne Musik uns hinterlassen und einen von seinen vielen 100 Hits hören wir jetzt.
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0: Wie ich eingehend erwähnte, ne, am Sonntag jährt sich sein Todestag zum dritten Mal. Roger Whittaker, du wirst alle Jahre schöner hier in meiner Sendung Der Morgen mit Gernot. Wir haben 6:30 Uhr, genau 6:30. Jetzt gibt's die Wetteraussichten und ein paar Verbrauchertipps können sich anschließen. Und danach gibt's Mucke aus Bella Italia mit Albano und Romina Power. Und ich denke, ihr berühmtester Titel Felicità.
1: Mit KI-Support. Viele Wolken gibt es heute Morgen. Im Westen kommt auch mal etwas Regen oder ein einzelner Schauer runter. Im Laufe des Tages bleibt es da eher grau, sonst oft trocken und freundlicher. Am Abend wird es auch in der Mitte mal nass. Dazu steigen die Höchstwerte auf 19 bis 24 Grad. Morgen geht's meist trocken weiter, mit Sonne und Wolken maximal bis 27 Grad.

0: Schöne Nummer, oder? Ja, Musik mit Albano und Romina Power, Felicita. Ja, Riesenerfolge, Riesenerfolge. Ich denke mal, das war auch ihr Durchbruch dann hier in Deutschland. 6 Uhr und 34 Minuten haben wir es, 4 Minuten nach 6:30. Jetzt gehen wir ins Bayerische mit der Formation Relax und die singt Spatzel, ich stehe auf die.
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0: Die bayerische Formation Relax und Spatzel, ich stehe auf die um 6 Uhr und 38 Minuten, 8 Minuten nach 6:30 haben wir es. Jetzt haben wir noch einen schnuckligen Song und dann gucken wir mal, wer heute Geburtstag hat. Die Beatles sind angesagt und Octopus Garden. Na bitte.
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Ihr Lieben, heute geht gleich los, wenn wir heute Geburtstag haben. Ich will aber lieber erstmal auf morgen hinweisen. Morgen hat zum Beispiel, oder hätte vielmehr, 50% der Formation Cindy und Bert Geburtstag. Ne? Der Norbert Berger, der Bert, der ist am 12. September 1945 geboren. Leider verstarb er ja im Alter von 66 Jahren 2012. Des Weiteren, ebenfalls morgen hat er Geburtstag, ja, US-amerikanische Soul-Sänger Barry Wright, ja, der ist im Alter von 58 Jahren, ja leider 2003 schon von uns gegangen. Und Linda Gray, auch morgen, ja, also gratulieren wir nicht, sagen wir nur erinnern, ne, die US-amerikanische Schauspielerin, die wird morgen 86 Jahre alt. Wir kennen sie alle durchaus von Dallas. Heute will ich auch nicht vergessen, sondern, wo ist mein Heute? Jetzt ist mein Heute hier verschwunden. Wo ist mein Heute? Ja, was kümmert mich mein Heute nochmal? Wo ist er denn? Na, sag mal, Tanja Berg wollte ich sagen. Tanja Berg kennen wir. Und zwar, ihr berühmtester Titel ist, hier ist er. Jetzt haben wir es, siehst du? Also Mann, der mit seinen ganzen Seiten hier, die er am Browser aufhat, ich sag's euch. Ich hab dir nie den Himmel versprochen, den hören wir aber nicht. Wir hören jetzt gleich einen Titel, sie singt die deutsche Cover-Variante von dem Smokey-Song. Don't play your rock'n'roll, ja, von Smokey. Und den in Deutsch, denkt nicht, ich sei ein Teil von dir. Heute hat sie Geburtstag und wird ganze 85 Jahre alt. Das muss man auch erstmal hinkriegen, ne? Gut, lange Rede, kurzer Sinn. Herzlichen Glückwunsch allen Geburtstagskindern des Tages. Und hier singt die Tanja.

Tanja Berg wird ganze 85 Jahre heute alt. Herzlichen Glückwunsch. Denk nicht, ich sei ein Teil von dir. Habt ihr natürlich erkannt, die Melodie Don't Play Rock'n'Roll von Smokey. Apropos Smokey. Chris Norman singt jetzt einen Titel von den Bee Gees. Tja, auch das gibt es, ja. Hören wir uns an. So You Win Again. Kennen wir. Das Ganze um 6.47 Uhr. Minuten, 2 Minuten nach 6:45. Alle, die jetzt los müssen auf Maloche, wünsche ich einen schönen Start ins Wochenende. Wir hören uns dann Montag wieder. Ne? Die müssen nämlich jetzt los und das Bruttosozialprodukt stärken. Einer muss es ja machen, wa? Können ja alle dämlich quatschen wie ich. Richtig. Genau. Was gibt's jetzt? Also Chris Norman und So You Win Again. Gleich in wenigen Sekunden geht's los. 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

0: Ja, Dichterleben ist auch vorbei. Win Again gibt es tatsächlich von den Bee Gees, aber So You Win Again ist von Hot Chocolate. Na klar, Chris Norman sang hier den hervorragenden Song von der heißen Schokolade. 6 Uhr und 52 Minuten haben wir es, 8 Minuten vor 7. Andreas Martin singt jetzt die schöne deutsche Cover-Variante vom Mixed Emotions Song Just For You. Nur bei dir. Na bitte.
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Der unvergessene Andreas Martin, nur bei dir. Jetzt haben wir noch einen schnuckligen Song bis ran an die Nachrichten, Sport und Wetterbericht in kompakter Variante. Matrimonie von Gilbert O'Sullivan. Und ich begrüße euch dann zur zweiten Stunde. Also, wie immer, schönartig dranbleiben.

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2: Im Studio Colin Mock. Schönen guten Morgen. Genau 25 Jahre sind die Anschläge vom 11. September heute her und viele Menschen wissen heute noch ganz genau, was sie damals gemacht haben. Wie wohl kein anderes Ereignis im 21. Jahrhundert hat sich 9/11 ins kollektive Gedächtnis eingebrannt. Anne Brauer.
3: Man spricht von Blitzlichterinnerung. Wie ein Foto speichert unser Gehirn so einen Moment ab. Die Bilder der einstürzenden Türme, man konnte die Katastrophe live im Fernsehen verfolgen. 9/11 ist zum Inbegriff eines Terroranschlags geworden und wirkt bis heute nach. Von einer neuen Dimension in der Flugsicherheit über den Krieg gegen den Terror und Islamfeindlichkeit bis hin zu Verschwörungstheorien. Früher ein absolutes Nischenphänomen, heute mindestens in den USA Teil des politischen Mainstreams.
2: Millionen Menschen in Deutschland können im Katastrophenfall zuverlässig gewarnt werden. Ein erstes Fazit zum bundesweiten Warntag fällt sehr gut aus. Tom Husse.
4: Ja, vom Bundesamt für Bevölkerungsschutz und Katastrophenhilfe heißt es, der Test habe gezeigt, dass das System und die Warnkanäle gut funktionieren. Wie viele Menschen genau erreicht wurden, ist bisher aber noch nicht bekannt. Um 11 Uhr gab es gestern einen Probealarm. Handys piepten, Sirenen heulten, auch im Radio wurden Signale gesendet. Der Warntag ist jedes Jahr. Bund, Länder, Städte und Gemeinden wollen so sicher gehen, dass es im Ernstfall keine Probleme gibt.
2: Wie sollte auf das schlechte Abschneiden der deutschen Schüler bei der PISA-Studie reagiert werden? In der Diskussion um Konsequenzen fordern die Grünen, Bildung darf nicht mehr nur Ländersache sein. Parteichefin Brandner sagte der Rheinischen Post, der Bund solle da künftig mitreden dürfen. Die Bundesanwaltschaft ermittelt jetzt zu den Angriffen auf das Stromnetz. Es geht etwa um mögliche verfassungsfeindliche Sabotage, heißt es von der Behörde. Vorgestern hatte die Polizei einen Tatverdächtigen gefasst, nach tagelanger Suche. Er sitzt mittlerweile in U-Haft. Nach dem Patzer gegen Schalke in der Fußball-Bundesliga hat der FC Bayern zum Start in die Champions League das Soll wieder erfüllt. Gegen die Norweger von Bodø/Glimt gab es einen 5:0 Heimsieg. Bitter war der Abend dagegen für Leipzig. RB war beim 1:4 bei Champions League-Neuling Como in Italien klar unterlegen.
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5: Mit KI-Support. Viele Wolken gibt es heute Morgen vor allem im Westen. Da kann ab und zu auch mal ein bisschen Regen oder ein Schauer dabei sein, während sonst oft die Sonne durchkommt und es trocken bleibt. Später am Tag ziehen dann auch in der Mitte mehr Wolken auf und die Höchstwerte liegen bei 19 bis 24 Grad. Morgen geht's mit Sonne und Wolken weiter. An der Küste fällt vereinzelt etwas Regen. Maximal werden es 27 Grad.

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0: Schöne Nummer, war es am Start in die zweite Stunde. CCR, Creedence Clearwater Revival und Up Around the Bend war der Opener der zweiten Stunde meiner Sendung.
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0: Freitag, der 11. September 2026 ist heute. Ihr hört die Sendung Der Morgen mit Gernot. Wie immer montags bis freitags live von 6 bis 9 und unlive von 3 bis 6 Uhr ran. Die Wiederholung vom Vortag. Auch diese Sendung wird wiederholt am Montag früh, dann von 3 bis 6 Uhr. Ihr Lieben, zur vollen Stunde Nachrichten, Sport.

0: aus der neuen deutschen Wellezeit. 82 war es, 1982, ne? Nena und Nur geträumt um 7 Uhr und 11 Minuten. 4 Minuten vor Viertel 8 haben wir es. Flotte Mucke gab es auch mit Adam and the Ants, ja? Stand and Deliver und This Ding zieht man das auch rein, ja? Flotte Mucke und wir waren irgendwie, kann ich mich entsinnen, diese Formation war bunt gekleidet und dann in einem Gesicht auch irgendwie bunt bemalt oder so, ja? Ja, so ein bisschen kann ich mich entsinnen.
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0: Adam Ant and the Ants und Stand and Deliver hier in der Sendung der Morgen mit Gernot. 7 Uhr und 15 Minuten haben wir es ganz genau, Viertel 8 oder Viertel nach 7 genannt. G.G. Anderson ist dran und der Tausendsasser, der singt jetzt Lady Sunshine. Flotter Disco Fox am frühen Morgen, vertreibt Kummer und Sorgen, oder so hätte ich beinahe gesagt, ne? Hören wir gleich in wenigen Sekunden, geht's los.
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0: Jahrzehnte im Geschäft. Der Meister des deutschen Schlagers, Gigi Anderson und Lady Sunshine. Um 7.20 Uhr, genau 10 Minuten vor 7:30 haben wir es in der Zwischenzeit. Jetzt gibt es den versprochenen Beitrag und dann hören wir einen echten Klassiker von ABBA, Dancing Queen. Schöne Nummer. Aber erst der Beitrag.
1: Was tun, wenn die Waage zu Hause versagt? Man geht in den Supermarkt und wiegt dort. Das ist sicherlich nicht strafbar. Ein junger Mann aus Frankreich hat die Sache aber ein wenig überstrapaziert. Der 17-Jährige erstand zuvor Haschisch. Um den Wert festzustellen, legte er die Drogen auf die Obstwaage. Ganze 5,4 Gramm hatte er gekauft. Doch lange durfte er sich nicht daran erfreuen. Er wurde noch im Einkaufsmarkt festgenommen.

0: Schöne Mucke von ABBA, Dancing Queen. Um 7 Uhr und 25 Minuten, 5 Minuten vor 7:30 haben wir es. Der Alan Soretti, ja, der hat einen Riesenerfolg, mehrere, aber unter anderem einen, der da hieß Two Sila Unica Donna Per Me. Das Ding gibt es auch in Deutsch, ne? Von Hoffmann und Hoffmann, Claudia Jung und Klaus Denso haben das Ding auch in Deutsch eingesungen mit dem Titel Alles, was ich brauche, bist du. Und nun gibt es eine sehr, sehr selten gespielte Variante. Denn selbst der Italiener Alan Soretti hat das Ding in Deutsch eingesungen. Und das hören wir uns jetzt mal an, wie sich ein Italiener quält mit der deutschen Sprache. Ist der gemein, der Gernot.
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0: Alan Zoretti, der Italiener, singt seinen Titel, seine eigenen, hier in der deutschen Sprache. Ja, ja, ja, hat er aber gut gemacht. Ne? Kann man gelten lassen, war gut verständlich. Und die Melodie, die ist ja legendär, wie wir ja wissen. Wir haben 7 Uhr und 30 Minuten jetzt gleich, in ein paar Sekunden. Chin ist es genau 7:30. Halbzeit der kompletten Sendung, der Morgen mit Gernot. Wir hören jetzt die Wetteraussichten und ein paar Verbrauchertipps können sich anschließen. Danach gibt's Boy, der Quatsch, Culture Club? Ja, oder auch doch nicht. Nee, nee. Er hatte, oder die Formation Culture Club hatte sich auch mal anders genannt, kurzzeitig, für einen tollen Song, und der ist bis heute tatsächlich im linken und rechten Gehörgang geblieben. Die Rede ist von Barntown Mister und gesungen hier in diesem, bei diesem Titel von Jesus Love You. Ja, so hat er sich genannt. Im Original kennen wir natürlich, dass das die Formation Culture Club ist. Aber erst das Wetter.
1: Mit KI-Support. Viele Wolken gibt es heute Morgen, vor allem im Westen. Da kann ab und zu auch mal ein bisschen Regen oder ein Schauer dabei sein, während sonst oft die Sonne durchkommt und es trocken bleibt. Später am Tag ziehen dann auch in der Mitte mehr Wolken auf und die Höchstwerte liegen bei 19 bis 24 Grad. Morgen geht's mit Sonne und Wolken weiter. An der Küste fällt vereinzelt etwas Regen. Maximal werden es 27 Grad.

0: Jesus Love You oder Culture Club Boomtown Mister. Wir haben 7 Uhr und 35 Minuten, ganz genau 5 Minuten nach 7:30. Christina Bach lässt uns jetzt abheben. Musikalischerseits fliegt sie mit mir zu den Sternen. Gesanglicherweise natürlich nur, wie wir wissen.
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0: Jetzt habe ich noch einen schönen älteren Song, ja, aus den 50ern sogar ist der. Das Kingston Trio singt den Tom Dooley und warum, wieso, weshalb er hängen muss und sterben muss und sowas alles. Und danach gucken wir mal, wer heute Geburtstag hat. 7:40 haben wir es jetzt gleich. Genau 10 Minuten nach 7:30 in wenigen Sekunden.
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Heute hat die Tanja Berg zum Beispiel Geburtstag. Sie wird heute ganze 85 Jahre alt. Viele werden sie kennen mit dem Titel Ich hab dir nie den Himmel versprochen. Ah, genau. Habe ich vorige Stunde einen Titel gespielt? Denk nicht, ich wäre ein Teil von dir. Eine deutsche Cover-Variante vom Smokey Song zu Ehren ihrer. Und jetzt möchte ich aber hinweisen auf morgen. Morgen hat unter anderem die Linda Gray Geburtstag. Die US-amerikanische Schauspielerin wird morgen 86 Jahre alt. Wir kennen sie aus der legendären Serie Dallas unter anderem. Na? Barry Wright hat morgen auch Geburtstag. Ja? Er verstarb im Alter von 58 Jahren 2003, der US-amerikanische Soul-Sänger. Und Geburtstagsständchen für morgen, das lassen wir jetzt singen von Cindy und Bert. Denn Bert hätte morgen auch Geburtstag gehabt. Ne? Und da ich ja morgen keine Sendung habe, werde ich heute eine kleine Würdigung abgeben, aber nicht gratulieren. Ihr wisst ja, das gibt Ärger bzw. Unglück. Das Duo Cindy und Bert, ne? Norbert Berger, der hätte morgen auch Geburtstag gehabt, ist allerdings im Alter von 66 Jahren 2012 von uns gegangen. Was singen sie jetzt? Na klar, ihren bekanntesten Song immer wieder sonntags.

0: Morgen hat er, oder hätte vielmehr, der Bert Geburtstag gehabt von Cindy und Bert. Immer wieder sonntags. Apropos, immer wieder sonntags. Die Sendung hat ja nun leider auch ein Ende gefunden. Schade, schade. Der Stefan Moss ist natürlich todtraurig und hält das für eine linke Nummer. Ja? Wenn man das da ein bisschen gegenkontrolliert und macht und tut, dann kommt man auf das gleiche Ergebnis. Ich finde es auch nicht richtig, dass so eine gute Unterhaltungssendung einfach gecancelt werden. Unabhängig davon, welcher Musikgeschmack vorliegt. Aber die mit dem deutschen Schlager, die den Geschmack haben, die werden jetzt gerade von einer richtig tollen Unterhaltungssendung beraubt. Genau so sehe ich das auch. Wir haben 7 Uhr und 48 Minuten, 3 Minuten nach 7:45. Stevie Nicks singt jetzt Stand Back. Gleich in wenigen Sekunden geht's los.
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0: Musik aus den 80ern mit Stevie Nicks und Stand Back hier in der Sendung Der Morgen mit Gernot um 7 Uhr und 54 Minuten. 6 Minuten trennen uns noch vor der 8 Uhr Marke. Wir hören jetzt gleich wieder die Nachrichten, Sport und Wetterbericht in kompakter Variante. Ihr wisst ja, damit ihr gut informiert in den Tag kommt. Das eine oder andere kann man glauben, aber naja, manche Sachen, da kriegt man das Kopfschütteln, was man da so hört. Ne? Naja, wir wissen ja inzwischen, dass es auch alternative Medien gibt, die ganz andere Nachrichten bringen. Nur mit dem Unterschied, man könnte sich hinstellen und könnte ja dann sagen, naja, die lügen. Mit dem Unterschied ist, dass es inzwischen Medien gibt, die live senden, ungeschnitten, ja, von irgendwelchen Events, die so gibt auf der Straße oder so, ne, irgendwelche Demos oder wie auch immer, da gibt es Medien, die sind die ganze Zeit live, ungeschnitten. Und was sieht man denn da in den Öffentlich-Rechtlichen? Ihr schnittenen Kram, der aus dem Zusammenhang rausgeschnitten wurde und völlig anders dargestellt wird. Deswegen finde ich alternative Medien richtig gut, ne, bei der großen Plattform mit Y, da kann man schön entspannt zugucken, was die Wahrheit entspricht und nicht das, was der ÖRR uns auftischen möchte. Ihr Lieben, dann, was gibt's dann? Na klar, die dritte und letzte Stunde der Sendung Der Morgen mit Gernot. Ich freue mich, wenn ihr euch dann nach 8 Uhr begrüßen kann. Christian Anders, der erzählt uns jetzt, was hinter verschlossenen Türen passieren kann. Bis gleich, ihr Lieben, und schön artig Frühstück aufessen.
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2: Im Studio Colin Mock. Schönen guten Morgen. Viele wissen wohl noch genau, wo sie heute vor 25 Jahren waren. Die Terroranschläge vom 11. September jähren sich wieder und die USA erinnern daran. Fabian Hoffmann berichtet.
3: Selbst dieser wichtige Gedenktag entzweit das zutiefst gespaltene Land. Präsident Trump hält im Pentagon bei Washington eine Rede. In New York wollen dagegen alle noch lebenden früheren Präsidenten und andere Politiker parteiübergreifend an die fast 3000 Todesopfer erinnern. Am 11. September 2001 hatten Al-Qaida-Terroristen 4 Flugzeuge gekapert. 2 flogen sie ins New Yorker World Trade Center, 1 ins Pentagon, ein weiteres stürzte in Pennsylvania ab. Mutmaßlichen Hintermännern soll 2028 der Prozess gemacht werden.
2: Der Schock sitzt nach den PISA-Ergebnissen immer noch tief. Die Grünen fordern Konsequenzen. Sie finden, Bildung dürfe nicht mehr reine Ländersache sein. Der Bund müsse da ein Wörtchen mitreden können. Die Regeln müssten unverzüglich geändert werden, sagte Grünen-Chefin Brandner der Rheinischen Post. Bundesbildungsministerin Prien hat eine schnelle Reaktion auf das schlechte Abschneiden der Schülerinnen und Schüler bei PISA versprochen. Sie betont:
4: PISA hat auch bestätigt, dass sich die Bildungsschere schon in sehr frühen Jahren öffnet. Leider schließt sie sich in der Schule nur noch unwesentlich. Deshalb müssen wir früher ansetzen. Wir wollen die Eltern als die ersten und wichtigsten Bildungsbegleiter ihrer Kinder stärken.
2: Schwerer Busunfall in der Schweiz. Ein Reisebus aus den Niederlanden ist im Kanton Graubünden von der Straße abgekommen und gegen die Leitplanke gekracht. Mehrere Menschen sind tot. Genaue Zahlen hat die Polizei aber noch nicht mitgeteilt. Knapp 50 Reisende waren an Bord. Der bundesweite Warntag ist gut gelaufen. Die Systeme sind zuverlässig. So sieht ein erstes Fazit des Bundesamts für Bevölkerungsschutz und Katastrophenhilfe aus. Wie viele Menschen erreicht wurden, ist noch nicht bekannt. Gestern um 11 Uhr gab es einen Probealarm, Handys hatten gepiept und Sirenen geheult. Auch der FC Bayern ist jetzt in die neue Champions-League-Saison gestartet. Mit einem am Ende fulminanten 5:0-Sieg gegen Bodø Glimt aus Norwegen. Ganz anders lief der Abend für RB Leipzig. Bei Champions-League-Debütant Como verlor RB mit 1:4.
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5: Mit KI-Support. Viele Wolken gibt es heute Morgen vor allem im Westen. Da kann ab und zu auch mal ein bisschen Regen oder ein Schauer dabei sein, während sonst oft die Sonne durchkommt und es trocken bleibt. Später am Tag ziehen dann auch in der Mitte mehr Wolken auf und die Höchstwerte liegen bei 19 bis 24 Grad. Morgen geht's mit Sonne und Wolken weiter. An der Küste fällt vereinzelt etwas Regen. Maximal werden es 27 Grad.

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0: Schöne Nummer. Show Wally Wally hat den aber auch bloß nachgesungen. Trotzdem gut nachgesungen, ne? When hier als Opener meiner Sendung.
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0: Die Kali Twins haben das Ding auch gesungen. Die James Brothers, Peter Kraus, wenn du sagst goodbye und sowas alles, ne? Hier in der Variante mit Show Wadi Wadi. Ihr Lieben, heute ist Freitag, der 11. September 2026. Ihr hört die Sendung Der Morgen mit Gernot in der dritten und letzten Stunde. Immer live von 6 bis 9 und unlive von 3 Uhr in der Nacht bis 6 Uhr ran, immer die Wiederholung vom Vortag. Auch diese Stunde hier wird wiederholt, na, diese Sendung, die 3 Stunden, und diese hier, die hört man dann am Montag früh um, wo ist das da jetzt, 5 Uhr und 8 Minuten oder so, ist es da ungefähr. Jetzt haben wir es 8 Uhr 8 und das ist Freitag heute. Ich freue mich auch aufs Wochenende, nichts machen, also sprich,

0: Was Deutsches, ne? Bob Telden und der meint Berlin erwacht. Gut, das ist ein bisschen spät jetzt, 3 Stunden zu spät, aber so um 5 ungefähr könnte das sein. Kommt auch in seinem Text vor. Schön, dass ihr da seid, ihr Lieben. Ich stelle mich nochmal vor, damit ihr wisst, mit wem ihr es zu tun habt, die nächsten gut 50 Minuten. Und dann singt der Bob Telden.
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0: Genau, ich hoffe, alle Berliner sind jetzt wach. Bob Tilden besang zumindest eine kleine Hommage, wie die Großstadt Berlin erwacht. 8:12 haben wir es in der Zwischenzeit, 8:09. Bald die Mora mit einem schönen rhythmischen Gesang, und zwar mit dem Tarzanboy. Hören wir uns jetzt an.
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0: Baltimora und Darzan Boy. Ja, was für die Disco, wa? Ja, kann man schön abhotten nach. Das sag ich euch. 8 Uhr und 16 Minuten in der Zwischenzeit. Eine Minute nach 8:45. Jetzt gibt's ein weißes Boot zu begutachten. Und zwar mit der Formation Fantasy. Ja, die haben Popschlager im wahrsten Sinne des Wortes miterfunden. Ja? Gleich nach Michael Wendler.
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0: Moderner Disco Fox hier in meiner Sendung, der Morgen mit Gernot um 8 Uhr und 20 Minuten. 10 Minuten vor 8:30 haben wir es. Fantasy hier für den linken und rechten Gehörgang. Jetzt gibt es den Beitrag immer zu dieser Zeit, wie ihr es ja gewohnt seid. Und dann anschließend Lindsay DePaul mit Sugar Me. Die Nummer haben sie auch in Deutsch eingesungen, aber wir hören hier die erste Fassung, sprich die englische Einsingung. Die englische Einsingung. Oh, Gernot, das kommt morgen ins Lexikon. Das ist wieder... Ja, ich verdiene mein Geld übrigens mit Besonderheiten, mit selbst erfundenen, richtig perfekten Neuzusammenstellungen der deutschen Buchstaben. Sind ja gar keine deutschen Buchstaben, sind lateinische. Naja, so zumindest. Gernot, spiel den Titel. Nein, erst der Beitrag, dann der Titel.
1: Mit einem 61-Minuten-Ziffernblatt macht die Kirche St. Marien in Bergen auf der Insel Rügen von sich reden. Nach einem schweren Sturm, der die Uhr 1983 weitgehend zerstört hatte, war eine Generalreparatur erforderlich. Dank einer Bürgerinitiative und der maßgeblichen Mitwirkung eines Sattlermeisters und eines Feuerwehrmanns sowie einer Blattgoldgabe der schwedischen Partnergemeinde konnte die Uhr wieder instand gesetzt werden. Dabei schlich sich ein Minutenstrich zu viel ein. Da man bei dem Geld- und Materialmangel zu DDR-Zeiten schon zufrieden war, die Uhr überhaupt wieder in Gang bekommen zu haben, wurde die kleine Panne verschwiegen. Auch nachdem jetzt das Missgeschick publik wurde und zunehmend Touristen angelockt werden, nimmt es die Bergener Gemeinde gelassen. Ein Kirchendiener stellte angesichts des Auflaufs kamerabewehrter Neugieriger die Frage, was ist auf Gottes Erden schon vollkommen?
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0: Lindsay de Paul. Sang. Sugar Me. Na, siehste, geht doch. 8 Uhr und 26 Minuten. 4 Minuten vor 8:30 haben wir es. Gleich wenden wir uns dem Wetter zu. Zuvor gibt es eine schöne Nummer vom Altmeister komponiert, sprich Gigi Anderson, Manuel Goodbye. Hat er selber auch mal eingesungen, das Ding. Und für Otto Lenders die englische Variante. Und jetzt hören wir mal eine deutsche Variante vom Manuel Goodbye-Song mit der unvergessenen Andrea Jürgens.
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0: aus der Feder vom Altmeister des deutschen Schlagers, Manuel Goodbye, Gigi Anderson. Er hat's drauf, den Leuten richtige Hits auf den Leib zu schreiben. Unter anderem hier Andrea Jürgens, die Unvergessene. Wie hat Dieter Thomas Heck immer gesagt? Mene Kleene. War auch wirklich so. Tatsächlich. Ihr Lieben, wir haben es jetzt 8 Uhr und 30 Minuten, ganz genau 8:30 Uhr. Jetzt ist es wieder soweit. Wir wenden uns den Wetterdaten zu. Und der Kollege und Wetterfrosch Kurt aus Berlin Tegel, der schanzt mir immer die aktuellen Temperaturen zu, wie ihr ja wisst. Und zwar die 16 Landeshauptstädte unserer 16 Bundesländer in alphabetischer Reihenfolge. Und da sieht es wie folgt aus. Die aktuellen Temperaturen lauten wie folgt. Berlin 11 Grad und stark bewölkt. In Bremen 10 Grad stark bewölkt. Dresden meldet 11 Grad stark bewölkt. In Düsseldorf 13 Grad und wechselnd bewölkt. Erfurt hat 7 Grad bewölkt. Hamburg 10 Grad bewölkt. Hannover 12 Grad und bewölkt. Ebenfalls stark bewölkt ist es in Kiel bei 11 Grad. Magdeburg hat 9 Grad und stark bewölkt. Mainz 12 Grad bewölkt. In München sind es 13 Grad und wechselnd bewölkt. Potsdam meldet 11 Grad stark bewölkt. Saarbrücken 11 Grad wechselnd bewölkt. In Schwerin 10 Grad wechselnd bewölkt. Stuttgart 10 Grad stark bewölkt. Und Wiesbaden wie immer zum Schluss 11 Grad und bewölkt. Die Wetteraussichten hören sich wie folgt an. Heute ist es in Deutschland überwiegend wolkig mit etwas Schnee. Im Norden, Nordwesten kann es später Schauer geben, während es im Süden häufiger trocken und sonnig bleibt. Die Höchstwerte liegen meist bei 18 bis 23 Grad. Im Südwesten bis etwa 25 Grad. Danke, lieber Kurt, hast dir dein Wochenende verdient. Darfst ein bisschen Entengrütze zusätzlich nehmen, ja, zu den Eintagsfliegen. Denn Bier trinken ja Frösche nicht, oder? Ach so, trotzdem willst du haben. Was willst du? Baden da drin. Frösch in Biersoße. Ja, wenn der vorher gegart ist. Nun wie die Doobie Brothers.
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0: What the Fool Believes mit den Doobie Brothers hier in der Sendung der Morgen mit Gernot. 8:36 haben wir, 6 Minuten nach 8:30. Jetzt hören wir eine schöne Nummer aus dem Hause Maschen, hätte ich beinahe gesagt. Ja, Truckstop mit Happy Birthday. Dem Geburtstagssachen wenden wir uns auch gleich zu. Aber erstmal hören wir noch eine schöne Nummer von der von den Country-Legenden. So müsste man ja fast sagen.
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0: Wir haben es 8:50 Uhr, 48 Minuten, Truckstop, besangen Happy Birthday, da wenden wir uns jetzt gleich zu, gleich, aber erstmal, ich habe noch einen schnuckligen Song davor, die George Baker Selection aus den Niederlanden und die besingen den morgendlichen Himmel, Morning Sky, na bitte.
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Da ich ja am Wochenende keine Sendung habe, wie ihr wisst, ne, sondern am Sonntag möchte ich trotzdem mal auf den 12. schauen, ja, auf den 12. September. Denn da hätte der Norbert Berger Geburtstag gehabt. Ja, von Cindy und Bert hatte ich ja vorige Stunde schon den Titel gespielt. Der ein oder andere wird ihn gehört haben, ne? Immer wieder sonntags ist ja durchaus bekannt. Und der männliche Part, der Norbert Berger, der hätte Geburtstag gehabt. 1945 geboren, leider verstarb er ja 2012 im Alter von 66 Jahren. Des Weiteren hat morgen, also hätte, Barry Wright, ne, der US-amerikanische Soul-Sänger, 1944 geboren, verstarb 2003 im Alter von 58 Jahren. Wer morgen ein legendäres Alter feiert, kann ich euch sagen. Die US-amerikanische Schauspielerin Linda Gray, ja, von Dallas bekannt. Ja, dienstags 21 Uhr, Straßenfeger Nummer 1. Vor 40, 50 Jahren. Ja, 86 Jahre wird Linda Gray. Herzlichen Glückwunsch. Morgen dann, ja, heute nicht gratulieren. Bringt ja Unglück, wie wir ja wissen. Also morgen erst. Wir haben trotzdem einen Kandidaten, der heute Geburtstag hat und der singt jetzt auch das Geburtstagsständchen. Die Rede ist von Tanja. Ja, Tanja Berg. Ich hab dir nie den Himmel versprochen, ist durchaus ihr bekanntester Song. Des Öfteren kopiert, unter anderem von Lena Valaitis und auch von Andrea Jürgens. Das Original hören wir jetzt mit dem Geburtstagskind des Tages. 85 Jahre wird Tanja Berg. Herzlichen Glückwunsch und danke für die tolle Musik. Allen anderen Geburtstagskindern wünsche ich natürlich einen tollen Purzeltag und feiert schön.

0: Tanja Berg, Geburtstagskind des Tages. 85 Jahre wird sie. Ich habe dir nie den Himmel versprochen, bis das ist heute geworden. So muss man es ja richtig kommunizieren. 8 Uhr und 49 Minuten haben wir es. 4 Minuten nach 8:45. The Common Arts, die singen jetzt eine schöne Nummer aus den 80ern. Waren das die 80er? Warte, Gerd hat überlegt, scharf, ja, irgendwo so Mitte der 80er. Definitiv könnte ja 85 gewesen sein. Don't leave me this way. Na bitte.
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0: Nicht schlecht, wa? Nicht schlecht, die Nummer von den Commonards und Don't Leave Me This Way. Wir haben es 8 Uhr und na gleich 55 Minuten, 5 Minuten vor 9. Ihr Lieben, das war's dann für heute, ja, und für die ganze Woche. Ja, ich habe mich durchgekämpft. Ich weiß, ich habe auch eine Menge Schlaf nachzuholen. Ja, mir fehlt eine ganze Menge. Egal, das werden wir mal am Wochenende nachholen. Montag in aller Frische. Ab 6 Uhr bin ich wieder für euch da. Wer es nicht so lange aushalten kann, kann gerne Montag ab 3 Uhr schon die Wiederholungssendung hören. Und was noch als Programmtipp gilt, möchte ich also auf jeden Fall loswerden, das Radiofrühstück mit Conny und Horst. Morgen am Sonnabend gibt es das auch auf meinem Radiosender. Viele, viele andere haben die Sendung auch gebucht. Viele Radiobetreiber, sie wird sehr, sehr breit verstreut bzw. verteilt. Lohnt sich auch. Eine tolle Nummer von 8 bis 10 Uhr. Das Radiofrühstück mit Conny und Horst. Und wie sage ich immer liebevoll, wenn ihr so ein bisschen wissen wollt, was da so passiert. Kennt ihr die Muppets-Show noch? Ja, war der ein oder andere wird die noch kennen. Die beiden, die zum Schluss dann immer den Abgesang gemacht haben, oben auf der Loggia da, ne? Da als Zuschauer, ne? Die beiden Alten. So ungefähr müsst ihr euch die ganze Sendung vorstellen, ja? Mit den beiden. Die haben es echt drauf, gute Unterhaltung zu bringen. Tolle Moderation, dufte Mucke, von ABBA bis Zappa, alles dabei. Das Radiofrühstück mit Conny und Horst morgen von 8 bis 10 Uhr. Und wer es verpasst, kein Problem. Den darauffolgenden Mittwoch um 12 gibt es die Wiederholung, ja, von dieser Live-Sendung von morgen, von Sonnabend, sprich von 8 bis 12. Ich mache jetzt wie immer den Fisch, wünsche euch ein richtig tolles Wochenende. Und ja, genau, nicht zu tief da. Ihr wisst schon, so ein bisschen grillen könnte man vielleicht auch noch. Langsam abgrillen oder so. Bis ran in die Trennung haben wir noch Katharina Valenta. Itzi, Pizzi, Teeny, Weenie, Honolulu, Strandbikini. Ich, wie immer, die zünftige Verabschiedung. Diener nach links, Diener nach rechts. Tschüss, tschüss, ihr Lieben. Macht's Schmugge. Euer Gernot aus dem wunderschönen Märkisch-Oderland. Bis Montag früh. Tschüss.
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1: Im Studio Colin Mock, schönen guten Morgen. Flüssigkeiten umfüllen, Handgepäck checken, ab durch den Körperscanner und ans Gate geht's natürlich nur noch mit Ticket. Diese Choreografie am Flughafen ist Routine und sie ist eine Folge aus den Anschlägen vom 11. September, heute vor genau 25 Jahren, Anne Brauer.
2: Was vorher völlig selbstverständlich war, kann man sich heute eigentlich kaum noch vorstellen, dass die Familie einen fast bis in den Flieger gebracht hat oder man völlig problemlos eine Handvoll Feuerzeuge und sein Taschenmesser im Handgepäck hatte. Nach den Anschlägen gab es da einen grundlegenden Wandel. Gerade in den ersten Jahren fühlten sich die Kontrollen zwar ewig an und für manchen auch wie ein Generalverdacht, aber dank neuer Technik wie Körperscanner gilt das Sicherheitssystem heute als extrem wirkungsvoll. Eine Flugzeugentführung auch nur annähernd in diesem Ausmaß hat es nicht wieder gegeben.
1: In die Debatte um ein mögliches AfD-Verbotsverfahren kommt Bewegung. Zumindest die Voraussetzungen sollten geprüft werden, sagte Hamburgs Innensenator Grote dem Kölner Stadtanzeiger. Er stellt sich damit hinter NRW-Ministerpräsident Wüst. Unter anderem Kanzler Merz ist dagegen skeptisch, denn ein Scheitern würde die AfD womöglich weiter pushen, sagt auch der Politikwissenschaftler Wolfgang Schröder im Ersten.
3: Weil dann würde die AfD ein Prüfsiegel als Demokratie kompatibel erhalten und könnte sagen, seht ihr, dieser Staat hat uns unrechtmäßigerweise in den letzten Jahren verfolgt. Aber es hilft nichts, man muss sich mit diesem Akteur intensiv auseinandersetzen, weil er Schlimmes im Schilde führt.
1: Wie sollte auf das schlechte Abschneiden der deutschen Schüler bei der PISA-Studie reagiert werden? In der Diskussion um Konsequenzen fordern die Grünen, Bildung darf nicht mehr nur Ländersache sein. Parteichefin Brandner sagte der Rheinischen Post, der Bund solle da künftig mitreden dürfen. Nach dem Patzer gegen Schalke in der Fußball-Bundesliga hat der FC Bayern zum Start in die Champions League das Soll wieder erfüllt. Gegen die Norweger von Bodø/Glimt gab es einen 5:0 Heimsieg. Bitter war der Abend dagegen für Leipzig. RB war beim 1:4 bei Champions League-Neuling Como in Italien klar unterlegen.
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4: Das Wetter. Der Westen und Nordwesten zeigt sich meist wolkig bis stark bewölkt. Örtlich fällt etwas Regen, während es sonst freundlich und oft sonnig bleibt. Auch am Nachmittag bleibt es im Westen und Nordwesten wechselhaft mit einzelnen Schauern. Im Südosten zieht der Regen langsam ab, sonst bleibt es überwiegend trocken und freundlich. Die Temperaturen heute: Berlin 8 bis 22 Grad, heiter bis bewölkt. Hamburg 9 bis 20 Grad, bewölkt. Rostock 11 bis 20 Grad, bewölkt. Hannover 8 bis 21 Grad, bewölkt. Dortmund 13.

0: bis 19 Grad, bewölkt. Köln 9 bis 22 Grad, bewölkt. Frankfurt am Main 8 bis 24 Grad, heiter bis bewölkt. Stuttgart 7 bis 23 Grad, heiter. Magdeburg 7 bis 23 Grad, heiter bis bewölkt. Erfurt 7 bis 22 Grad, heiter bis bewölkt. Dresden 8 bis 21 Grad, heiter bis bewölkt. Saarbrücken 8 bis 22 Grad, heiter bis bewölkt. Nürnberg 5 bis 23 Grad, heiter. München 9 bis 19 Grad, bewölkt. Soweit zum Wetter vom Deutschen Wetterdienst. Einen schönen Samstag wünsche ich Ihnen.
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0: Das Wetter. Der Westen und Nordwesten zeigt sich meist wolkig bis stark bewölkt. Örtlich fällt etwas Regen, während es sonst freundlich und oft sonnig bleibt. Auch am Nachmittag bleibt es im Westen und Nordwesten wechselhaft mit einzelnen Schauern. Im Südosten zieht der Regen langsam ab, sonst bleibt es überwiegend trocken und freundlich. Die Temperaturen heute: Berlin 8 bis 22 Grad, heiter bis bewölkt. Hamburg 9 bis 20 Grad, bewölkt. Rostock 11 bis 20 Grad, bewölkt. Hannover 8 bis 21 Grad, bewölkt. Dortmund 13 bis 19 Grad, bewölkt. Köln 9 bis 22 Grad, bewölkt. Frankfurt am Main 8 bis 24 Grad, heiter bis bewölkt. Stuttgart 7 bis 23 Grad, heiter. Magdeburg 7 bis 23 Grad, heiter bis bewölkt. Erfurt 7 bis 22 Grad, heiter bis bewölkt. Dresden 8 bis 21 Grad, heiter bis bewölkt. Saarbrücken 8 bis 22 Grad, heiter bis bewölkt. Nürnberg 5 bis 23 Grad, heiter. München 9 bis 19 Grad, bewölkt. Soweit zum Wetter vom Deutschen Wetterdienst. Einen schönen Samstag wünsche ich Ihnen.
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2: Im Studio Colin Mock. Schönen guten Tag. Viele wissen wohl noch genau, wo sie heute vor 25 Jahren waren. Die Terroranschläge vom 11. September jähren sich wieder und die USA erinnern daran. Fabian Hoffmann berichtet.
3: Selbst dieser wichtige Gedenktag entzweit das zutiefst gespaltene Land. Präsident Trump hält im Pentagon bei Washington eine Rede. In New York wollen dagegen alle noch lebenden früheren Präsidenten und andere Politiker parteiübergreifend an die fast 3000 Todesopfer erinnern. Am 11. September 2001 hatten Al-Qaida-Terroristen 4 Flugzeuge gekapert. 2 flogen sie ins New Yorker World Trade Center, 1 ins Pentagon, ein weiteres stürzte in Pennsylvania ab. Mutmaßlichen Hintermännern soll 2028 der Prozess gemacht werden.
2: Millionen Menschen in Deutschland können im Katastrophenfall zuverlässig gewarnt werden. Ein erstes Fazit zum bundesweiten Warntag fällt sehr gut aus. Tom Husse.
4: Ja, vom Bundesamt für Bevölkerungsschutz und Katastrophenhilfe heißt es, der Test habe gezeigt, dass das System und die Warnkanäle gut funktionieren. Wie viele Menschen genau erreicht wurden, ist bisher aber noch nicht bekannt. Um 11 Uhr gab es gestern einen Probealarm. Handys piepten, Sirenen heulten, auch im Radio wurden Signale gesendet. Der Warntag ist jedes Jahr. Bund, Länder, Städte und Gemeinden wollen so sicher gehen, dass es im Ernstfall keine Probleme gibt.
2: In die Debatte um ein mögliches AfD-Verbotsverfahren kommt Bewegung. Zumindest die Voraussetzungen sollten geprüft werden, sagte Hamburgs Innensenator Grote dem Kölner Stadtanzeiger. Er stellt sich damit hinter NRW-Ministerpräsident Wüst. Unter anderem Kanzler Merz ist dagegen skeptisch. Schwerer Busunfall in der Schweiz. Ein Reisebus aus den Niederlanden ist im Kanton Graubünden von der Straße abgekommen und gegen die Leitplanke gekracht. Mehrere Menschen sind tot. Genaue Zahlen hat die Polizei aber noch nicht mitgeteilt. Knapp 50 Reisende waren an Bord. Immer wieder kommt es vor, dass Videos im Internet landen, die heimlich mit Smart Glasses gemacht wurden. Die norwegische Hauptstadt Oslo greift jetzt durch und hat diese Brillen mit Kameras zumindest an Schulen verboten. Auch in Deutschland wird über ein Verbot diskutiert, um die Privatsphäre zu schützen.
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5: Das Wetter. Der Westen und Nordwesten zeigt sich meist wolkig bis stark bewölkt. Örtlich fällt etwas Regen, während es sonst freundlich und oft sonnig bleibt. Auch am Nachmittag bleibt es im Westen und Nordwesten wechselhaft mit einzelnen Schauern. Im Südosten zieht der Regen langsam ab, sonst bleibt es überwiegend trocken und freundlich. Die Temperaturen heute: Berlin 8 bis 22 Grad, heiter bis bewölkt. Hamburg 9 bis 20 Grad, bewölkt. Rostock 11 bis 20 Grad, bewölkt. Hannover 8 bis 21 Grad, bewölkt. Dortmund 13 bis 19 Grad, bewölkt. Köln 9 bis 22 Grad, bewölkt. Frankfurt am Main 8 bis 24 Grad, heiter bis bewölkt. Stuttgart 7 bis 23 Grad, heiter. Magdeburg 7 bis 23 Grad, heiter bis bewölkt. Erfurt 7 bis 22 Grad, heiter bis bewölkt. Dresden 8 bis 21 Grad, heiter bis bewölkt. Saarbrücken 8 bis 22 Grad, heiter bis bewölkt. Nürnberg 5 bis 23 Grad, heiter. München 9 bis 19 Grad, bewölkt. Soweit zum Wetter vom Deutschen Wetterdienst. Einen schönen Samstag wünsche ich Ihnen.
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0: Das Wetter. Der Westen und Nordwesten zeigt sich meist wolkig bis stark bewölkt. Örtlich fällt etwas Regen, während es sonst freundlich und oft sonnig bleibt. Auch am Nachmittag bleibt es im Westen und Nordwesten wechselhaft mit einzelnen Schauern. Im Südosten zieht der Regen langsam ab. Sonst bleibt es überwiegend trocken und freundlich. Die Temperaturen heute: Berlin 8 bis 22 Grad, heiter bis bewölkt. Hamburg 9 bis 20 Grad, bewölkt. Rostock 11 bis 20 Grad, bewölkt. Hannover 8 bis 21 Grad, bewölkt. Dortmund 13 bis 19 Grad, bewölkt. Köln 9 bis 22 Grad, bewölkt. Frankfurt am Main 8 bis 24 Grad, heiter bis bewölkt. Stuttgart 7 bis 23 Grad, heiter. Magdeburg 7 bis 23 Grad, heiter bis bewölkt. Erfurt 7 bis 22 Grad, heiter bis bewölkt. Dresden 8 bis 21 Grad, heiter bis bewölkt. Saarbrücken 8 bis 22 Grad, heiter bis bewölkt. Nürnberg 5 bis 23 Grad, heiter. München 9 bis 19 Grad, bewölkt. Soweit zum Wetter vom Deutschen Wetterdienst. Einen schönen Samstag wünsche ich Ihnen.
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2: Im Studio Colin Mock. Schönen guten Tag. Genau 25 Jahre sind die Anschläge vom 11. September heute her und viele Menschen wissen heute noch ganz genau, was sie damals gemacht haben. Wie wohl kein anderes Ereignis im 21. Jahrhundert hat sich 9/11 ins kollektive Gedächtnis eingebrannt. Anne Brauer.
3: Man spricht von Blitzlichterinnerung. Wie ein Foto speichert unser Gehirn so einen Moment ab. Die Bilder der einstürzenden Türme, man konnte die Katastrophe live im Fernsehen verfolgen. 9/11 ist zum Inbegriff eines Terroranschlags geworden und wirkt bis heute nach. Von einer neuen Dimension in der Flugsicherheit über den Krieg gegen den Terror und Islamfeindlichkeit bis hin zu Verschwörungstheorien. Früher ein absolutes Nischenphänomen, heute mindestens in den USA Teil des politischen Mainstreams.
2: In die Debatte um ein mögliches AfD-Verbotsverfahren kommt Bewegung. Zumindest die Voraussetzungen sollten geprüft werden, sagte Hamburgs Innensenator Grote dem Kölner Stadtanzeiger. Er stellt sich damit hinter NRW-Ministerpräsident Wüst. Unter anderem Kanzler Merz ist dagegen skeptisch, denn ein Scheitern würde die AfD womöglich weiter pushen, sagt auch der Politikwissenschaftler Wolfgang Schröder im Ersten.
4: Weil dann würde die AfD ein Prüfsiegel als Demokratie kompatibel erhalten und könnte sagen, seht ihr, dieser Staat hat uns unrechtmäßigerweise in den letzten Jahren verfolgt. Aber es hilft nichts, man muss sich mit diesem Akteur intensiv auseinandersetzen, weil er Schlimmes im Schilde führt.
2: Bei einem Busunfall in der Schweiz sind 5 Menschen ums Leben gekommen. Der Bus ist im Kanton Graubünden in einer Baustelle von der Straße abgekommen und umgekippt. An Bord waren fast 50 niederländische Touristen. Wie sollte auf das schlechte Abschneiden der deutschen Schüler bei der PISA-Studie reagiert werden? In der Diskussion um Konsequenzen fordern die Grünen, Bildung darf nicht mehr nur Ländersache sein. Parteichefin Brandner sagte der Rheinischen Post, der Bund solle da künftig mitreden dürfen.
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5: Das Wetter. Der Westen und Nordwesten zeigt sich meist wolkig bis stark bewölkt. Örtlich fällt etwas Regen, während es sonst freundlich und oft sonnig bleibt. Auch am Nachmittag bleibt es im Westen und Nordwesten wechselhaft mit einzelnen Schauern. Im Südosten zieht der Regen langsam ab, sonst bleibt es überwiegend trocken und freundlich. Die Temperaturen heute: Berlin 8 bis 22 Grad, heiter bis bewölkt. Hamburg 9 bis 20 Grad, bewölkt. Rostock 11 bis 20 Grad, bewölkt. Hannover 8 bis 21 Grad, bewölkt. Dortmund 13 bis 19 Grad, bewölkt. Köln 9 bis 22 Grad, bewölkt. Frankfurt am Main 8 bis 24 Grad, heiter bis bewölkt. Stuttgart 7 bis 23 Grad, heiter. Magdeburg 7 bis 23 Grad, heiter bis bewölkt. Erfurt 7 bis 22 Grad, heiter bis bewölkt. Dresden 8 bis 21 Grad, heiter bis bewölkt. Saarbrücken 8 bis 22 Grad, heiter bis bewölkt. Nürnberg 5 bis 23 Grad, heiter. München 9 bis 19 Grad, bewölkt. Soweit zum Wetter vom Deutschen Wetterdienst. Einen schönen Samstag wünsche ich Ihnen.
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0: Das Wetter. Der Westen und Nordwesten zeigt sich meist wolkig bis stark bewölkt. Örtlich fällt etwas Regen, während es sonst freundlich und oft sonnig bleibt. Auch am Nachmittag bleibt es im Westen und Nordwesten wechselhaft mit einzelnen Schauern. Im Südosten zieht der Regen langsam ab, sonst bleibt es überwiegend trocken und freundlich. Die Temperaturen heute: Berlin 8 bis 22 Grad, heiter bis bewölkt. Hamburg 9 bis 20 Grad, bewölkt. Rostock 11 bis 20 Grad, bewölkt. Hannover 8 bis 21 Grad, bewölkt. Dortmund 13 bis 19 Grad, bewölkt. Köln 9 bis 22 Grad, bewölkt. Frankfurt am Main 8 bis 24 Grad, heiter bis bewölkt. Stuttgart 7 bis 23 Grad, heiter. Magdeburg 7 bis 23 Grad, heiter bis bewölkt. Erfurt 7 bis 22 Grad, heiter bis bewölkt. Dresden 8 bis 21 Grad, heiter bis bewölkt. Saarbrücken 8 bis 22 Grad, heiter bis bewölkt. Nürnberg 5 bis 23 Grad, heiter. München 9 bis 19 Grad, bewölkt. Soweit zum Wetter vom Deutschen Wetterdienst. Einen schönen Samstag wünsche ich Ihnen.
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2: Im Studio Colin Mock. Schönen guten Tag. Flüssigkeiten umfüllen, Handgepäck checken, ab durch den Körperscanner und ans Gate geht's natürlich nur noch mit Ticket. Diese Choreografie am Flughafen ist Routine und sie ist eine Folge aus den Anschlägen vom 11. September, heute vor genau 25 Jahren, Anne Brauer.
3: Was vorher völlig selbstverständlich war, kann man sich heute eigentlich kaum noch vorstellen, dass die Familie einen fast bis in den Flieger gebracht hat oder man völlig problemlos eine Handvoll Feuerzeuge und sein Taschenmesser im Handgepäck hatte. Nach den Anschlägen gab es da einen grundlegenden Wandel. Gerade in den ersten Jahren fühlten sich die Kontrollen zwar ewig an und für manchen auch wie ein Generalverdacht. Aber dank neuer Technik wie Körperscanner gilt das Sicherheitssystem heute als extrem wirkungsvoll. Eine Flugzeugentführung auch nur annähernd in diesem Ausmaß hat es nicht wieder gegeben.
2: Familienministerin Prien will schnell was für den Kinder- und Jugendschutz im Netz tun. Die CDU-Politikerin hat ein Sofortprogramm angekündigt, mit Maßnahmen, die wirklich zügig umsetzbar sind. Dirk Justes.
4: Ja, aber was genau nun kommt und wie schnell, das ist noch offen. Klar ist, Prien will eine Altersgrenze für Social Media, aber da gibt's noch Diskussionsbedarf in der Regierung. Prien gibt zu, dass die Politik bei dem Thema hinterherhängt. Heute hat die Expertenkommission zu dem Thema ihren Abschlussbericht vorgelegt. Und sie macht klar, das Thema geht alle an, von Eltern über Institutionen bis zu den Konzernen. Alle müssen an einem Strang ziehen, statt mit dem Finger aufeinander zu zeigen.
2: In die Debatte um ein mögliches AfD-Verbotsverfahren kommt Bewegung. Zumindest die Voraussetzungen sollten geprüft werden, sagte Hamburgs Innensenator Grote dem Kölner Stadtanzeiger. Er stellt sich damit hinter NRW-Ministerpräsident Wüst. Unter anderem Kanzler Merz ist dagegen skeptisch. Die KI-Branche warnt vor KI. Das US-Unternehmen Anthropic berichtet, dass Regime etwa mit Hilfe des KI-Modells Claude versucht haben, Regierungsgegner und Minderheiten auszuspionieren. Unter anderem soll es um China und den Iran gehen. Der bundesweite Warntag ist gut gelaufen, die Systeme sind zuverlässig. So sieht ein erstes Fazit des Bundesamts für Bevölkerungsschutz und Katastrophenhilfe aus. Wie viele Menschen erreicht wurden, ist noch nicht bekannt. Gestern um 11 Uhr gab es einen Probealarm, Handys hatten gepiept und Sirenen geheult.
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5: Das Wetter. Es bleibt im Westen und Nordwesten wolkig bis stark bewölkt. Örtlich gibt es etwas Regen oder einzelne Schauer. Im Südosten klingt der Regen allmählich ab, sonst scheint häufig die Sonne. Die Temperaturen gehen am Abend langsam zurück und liegen dann meist zwischen 14 und 19 Grad. Die Aussichten. In der Nacht zum Samstag wird es teils klar, teils wolkig. An der Nordsee lassen die Schauer nach. Örtlich bildet sich Nebel. Morgen ist es im Süden vielfach sonnig und trocken, sonst wechselnd bewölkt, mit Höchstwerten von knapp 20 bis 27 Grad. In Berlin 22 Grad. Das war der Wetterbericht vom Deutschen Wetterdienst.
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0: Das Wetter. Es bleibt im Westen und Nordwesten wolkig bis stark bewölkt. Örtlich gibt es etwas Regen oder einzelne Schauer. Im Südosten klingt der Regen allmählich ab, sonst scheint häufig die Sonne. Die Temperaturen gehen am Abend langsam zurück und liegen dann meist zwischen 14 und 19 Grad. Die Aussichten. In der Nacht zum Samstag wird es teils klar, teils wolkig. An der Nordsee lassen die Schauer nach. Örtlich bildet sich Nebel. Morgen ist es im Süden vielfach sonnig und trocken, sonst wechselnd bewölkt, mit Höchstwerten von knapp 20 bis 27 Grad. In Berlin 22 Grad. Das war der Wetterbericht vom Deutschen Wetterdienst.
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1: Im Studio Colin Mock, schönen guten Tag. Genau 25 Jahre sind die Anschläge vom 11. September heute her und viele Menschen wissen heute noch ganz genau, was sie damals gemacht haben. Wie wohl kein anderes Ereignis im 21. Jahrhundert hat sich 9/11 ins kollektive Gedächtnis eingebrannt. Anne Brauer.
2: Man spricht von Blitzlichterinnerung. Wie ein Foto speichert unser Gehirn so einen Moment ab. Die Bilder der einstürzenden Türme, man konnte die Katastrophe live im Fernsehen verfolgen. 9/11 ist zum Inbegriff eines Terroranschlags geworden und wirkt bis heute nach. Von einer neuen Dimension in der Flugsicherheit über den Krieg gegen den Terror und Islamfeindlichkeit bis hin zu Verschwörungstheorien. Früher ein absolutes Nischenphänomen, heute mindestens in den USA Teil des politischen Mainstreams.
1: In die Debatte um ein mögliches AfD-Verbotsverfahren kommt Bewegung. Zumindest die Voraussetzungen sollten geprüft werden, sagte Hamburgs Innensenator Grote dem Kölner Stadtanzeiger. Er stellt sich damit hinter NRW-Ministerpräsident Wüst. Unter anderem Kanzler Merz ist dagegen skeptisch, denn ein Scheitern würde die AfD womöglich weiter pushen, sagt auch der Politikwissenschaftler Wolfgang Schröder im Ersten.
3: Weil dann würde die AfD ein Prüfsiegel als Demokratie kompatibel erhalten und könnte sagen, seht ihr, dieser Staat hat uns unrechtmäßigerweise in den letzten Jahren verfolgt. Aber es hilft nichts, man muss sich mit diesem Akteur intensiv auseinandersetzen, weil er Schlimmes im Schilde führt.
1: Das Aus der Rente mit 63 ist und bleibt ein Streitthema. Arbeitsministerin Baas betonte im Bundestag, die abschlagsfreie Rente nach 45 Beitragsjahren werde nicht von heute auf morgen einfach abgeschafft. Es werde Übergangsregeln geben. An der Rentenreform hält die Ministerin generell fest. Familienministerin Prien will schnell was für den Jugendschutz im Netz tun. Die CDU-Politikerin hat ein Sofortprogramm angekündigt mit Maßnahmen, die wirklich zügig umsetzbar sind. Was genau nun allerdings wie schnell kommt, ist noch offen. Klar ist aber, dass Prien auch eine Altersgrenze für Social Media will. Die Zahl der Firmenpleiten in Deutschland hat ein 13-Jahres-Hoch erreicht. Im ersten Halbjahr gab es knapp 13.000 Insolvenzen, rund 7% mehr als im Vorjahreszeitraum, heißt es vom Statistischen Bundesamt. Besonders oft pleite gegangen sind Unternehmen aus Logistik, Gastronomie und Bau.
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4: Das Wetter. Es bleibt im Westen und Nordwesten wolkig bis stark bewölkt. Örtlich gibt es etwas Regen oder einzelne Schauer. Im Südosten klingt der Regen allmählich ab, sonst scheint häufig die Sonne. Die Temperaturen gehen am Abend langsam zurück und liegen dann meist zwischen 14 und 19 Grad. Die Aussichten. In der Nacht zum Samstag wird es teils klar, teils wolkig. An der Nordsee lassen die Schauer nach. Örtlich bildet sich Nebel. Morgen ist es im Süden vielfach sonnig und trocken, sonst wechselnd bewölkt, mit Höchstwerten von knapp 20 bis 27 Grad. In Berlin 22 Grad. Das war der Wetterbericht vom Deutschen Wetterdienst.
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0: Das Wetter. Es bleibt im Westen und Nordwesten wolkig bis stark bewölkt. Örtlich gibt es etwas Regen oder einzelne Schauer. Im Südosten klingt der Regen allmählich ab, sonst scheint häufig die Sonne. Die Temperaturen gehen am Abend langsam zurück und liegen dann meist zwischen 14 und 19 Grad. Die Aussichten. In der Nacht zum Samstag wird es teils klar, teils wolkig. An der Nordsee lassen die Schauer nach. Örtlich bildet sich Nebel. Morgen ist es im Süden vielfach sonnig und trocken, sonst wechselnd bewölkt, mit Höchstwerten von knapp 20 bis 27 Grad. In Berlin 22 Grad. Das war der Wetterbericht vom Deutschen Wetterdienst.
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1: Im Studio Fenriebel sei freundlich. Schönen guten Tag. Viele kennen es nur allzu gut. Der Imbiss, der Späti oder der Wochenmarkt nehmen nur Bargeld. Kartenzahlung? Nein, danke. Wie mehrere Medien berichten, soll sich das aber bald ändern. Mehr von Tom Husse.
2: Geschäfte, Restaurants, Dienstleister, sie alle sollen in Zukunft neben Cash auch Karte oder das Handy akzeptieren müssen. Das plant die Bundesregierung. Wenn alles glatt läuft, soll die neue Regelung schon im kommenden Jahr in Kraft treten. Bargeld spielt bei vielen Deutschen zwar immer noch eine große Rolle, der Trend geht aber weiter Richtung Karte. In vielen anderen europäischen Ländern wie Dänemark, Schweden oder England läuft es mit der Kartenzahlung auch deutlich entspannter als bei uns.
1: Die Terroranschläge vom 11. September jähren sich heute zum mittlerweile 25. Mal. Bei den Anschlägen starben 2001 knapp 3000 Menschen. Am Ground Zero in New York verlesen Angehörige heute die Namen ihrer getöteten Verwandten. Al-Qaida-Terroristen hatten damals 4 Flugzeuge gekapert, 2 davon flogen sie ins World Trade Center. Bundesfamilienministerin Prien will schnell was für den Jugendschutz im Netz tun. Die CDU-Politikerin hat ein Sofortprogramm angekündigt mit Maßnahmen, die wirklich zügig umsetzbar sind. Was genau nun allerdings wie schnell kommt, ist noch offen. Klar ist aber, dass Prien auch eine Altersgrenze für Social Media will. In Berlin liefern sich CDU und Linke in den Umfragen ein Kopf-an-Kopf-Rennen. In Mecklenburg-Vorpommern hat sich die SPD von Ministerpräsidentin Schwesig näher an die AfD rangekämpft. Die schwarz-rote Bundesregierung hofft nach dem Wahlbeben in Sachsen-Anhalt bei den Wahlen in gut einer Woche endlich auf gute Nachrichten. Wie geht's mit der Fußball-Regionalliga weiter? Wie viele Regionalligen gibt's? Wer steigt auf? Darüber soll dieses Jahr eine Entscheidung fallen, hat der DFB angekündigt. Mitte Dezember wird abgestimmt. Colin Mock.
3: Statt wie jetzt 5 Regionalligen soll es ab der übernächsten Saison dann nur noch 4 geben, mit jeweils 20 Clubs, die jede Saison neu nach geografischer Lage zusammengestellt werden. Und wer Regionalliga-Meister wird, steigt auf jeden Fall in die dritte Liga auf. Das ist bisher nicht so und sorgt immer wieder für Frust. Zum Beispiel bei Lok Leipzig. Schon 3-mal Erster der Regionalliga, aber die Relegation verloren und 3-mal nicht aufgestiegen.
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4: Das Wetter. Es bleibt im Westen und Nordwesten wolkig bis stark bewölkt. Örtlich gibt es etwas Regen oder einzelne Schauer. Im Südosten klingt der Regen allmählich ab, sonst scheint häufig die Sonne. Die Temperaturen gehen am Abend langsam zurück und liegen dann meist zwischen 14 und 19 Grad. Die Aussichten. In der Nacht zum Samstag wird es teils klar, teils wolkig. An der Nordsee lassen die Schauer nach. Örtlich bildet sich Nebel. Morgen ist es im Süden vielfach sonnig und trocken, sonst wechselnd bewölkt, mit Höchstwerten von knapp 20 bis 27 Grad. In Berlin 22 Grad. Das war der Wetterbericht vom Deutschen Wetterdienst.
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Dies ist die tragische Geschichte eines verkorksten Liedes. Ich ging damals frohen Mutes ins Studio und nahm mein selbstverfasstes Lied auf. Ein Lied so recht für junge Menschen von heute. Doch dann kam ein Produzent und entfernte alle Worte, die seiner Meinung nach jugendgefährdend oder zweideutig wären. Hier ist das Ergebnis.

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0: Das Wetter. Es bleibt im Westen und Nordwesten wolkig bis stark bewölkt. Örtlich gibt es etwas Regen oder einzelne Schauer. Im Südosten klingt der Regen allmählich ab, sonst scheint häufig die Sonne. Die Temperaturen gehen am Abend langsam zurück und liegen dann meist zwischen 14 und 19 Grad. Die Aussichten. In der Nacht zum Samstag wird es teils klar, teils wolkig. An der Nordsee lassen die Schauer nach. Örtlich bildet sich Nebel. Morgen ist es im Süden vielfach sonnig und trocken, sonst wechselnd bewölkt, mit Höchstwerten von knapp 20 bis 27 Grad. In Berlin 22 Grad. Das war der Wetterbericht vom Deutschen Wetterdienst.
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2: Im Studio Fenriebe sei freundlieb. Schönen guten Tag. Viele wissen wohl noch genau, wo sie heute vor 25 Jahren waren. Die Terroranschläge vom 11. September jähren sich wieder und die USA erinnern. Fabian Hoffmann berichtet.
3: Selbst dieser wichtige Gedenktag entzweit das zutiefst gespaltene Land. Präsident Trump hält im Pentagon bei Washington eine Rede. In New York wollen dagegen alle noch lebenden früheren Präsidenten und andere Politiker parteiübergreifend an die fast 3000 Todesopfer erinnern. Am 11. September 2001 hatten Al-Qaida-Terroristen 4 Flugzeuge gekapert. 2 flogen sie ins New Yorker World Trade Center, 1 ins Pentagon, ein weiteres stürzte in Pennsylvania ab. Mutmaßlichen Hintermännern soll 2028 der Prozess gemacht werden.
2: Hier nur Bargeldzahlung möglich. Damit soll Schluss sein. In Deutschland soll es bald möglich sein, dass man überall auch mit Karte oder Handy zahlen kann. Wie mehrere Medien berichten, plant das die Bundesregierung. Die neue Regelung soll schon im kommenden Jahr in Kraft treten. Deutschland hat in puncto Kartenzahlung noch einiges aufzuholen. In vielen anderen europäischen Ländern wie Spanien, Schweden oder England geht das schon deutlich entspannter. Das Aus der sogenannten Rente mit 63 bleibt ein Streitthema. Bundesarbeitsministerin Baas betonte im Bundestag, die abschlagsfreie Rente nach 45 Beitragsjahren werde nicht von heute auf morgen einfach abgeschafft. Nein, es werde Übergangsregeln geben. An der Rentenreform hält die Ministerin generell fest. Union Berlin und Schalke 04 eröffnen heute den 3. Bundesligaspieltag. Beide haben bislang jeweils einen Punkt auf dem Konto. Schalke wartet noch auf das erste Saisontor, konnte aber vergangene Woche die Bayern mit einem 0:0 ordentlich ärgern. Anstoß ist um 20.30 Uhr. Wenn der DFB künftig von einem Bundesland eine Rechnung über einen Polizeieinsatz kriegt, reicht er die an den jeweiligen Heimatverein weiter. Zumindest einen Teil der Kosten soll der Verein übernehmen, nicht der Verband. Das hat der DFB jetzt beschlossen. Konkret geht's da um die besonders teuren Einsätze bei Hochrisikospielen. Bremen hatte als erstes Land beschlossen, diese Kosten nicht aus der Staatskasse zu zahlen. Gut möglich, dass andere Länder nachziehen.
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4: Das Wetter. Es bleibt im Westen und Nordwesten wolkig bis stark bewölkt. Örtlich gibt es etwas Regen oder einzelne Schauer. Im Südosten klingt der Regen allmählich ab, sonst scheint häufig die Sonne. Die Temperaturen gehen am Abend langsam zurück und liegen dann meist zwischen 14 und 19 Grad. Die Aussichten. In der Nacht zum Samstag wird es teils klar, teils wolkig. An der Nordsee lassen die Schauer nach. Örtlich bildet sich Nebel. Morgen ist es im Süden vielfach sonnig und trocken, sonst wechselnd bewölkt, mit Höchstwerten von knapp 20 bis 27 Grad. In Berlin 22 Grad. Das war der Wetterbericht vom Deutschen Wetterdienst.
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0: Das Wetter. Es bleibt im Westen und Nordwesten wolkig bis stark bewölkt. Örtlich gibt es etwas Regen oder einzelne Schauer. Im Südosten klingt der Regen allmählich ab, sonst scheint häufig die Sonne. Die Temperaturen gehen am Abend langsam zurück und liegen dann meist zwischen 14 und 19 Grad. Die Aussichten. In der Nacht zum Samstag wird es teils klar, teils wolkig. An der Nordsee lassen die Schauer nach. Örtlich bildet sich Nebel. Morgen ist es im Süden vielfach sonnig und trocken, sonst wechselnd bewölkt, mit Höchstwerten von knapp 20 bis 27 Grad. In Berlin 22 Grad. Das war der Wetterbericht vom Deutschen Wetterdienst.
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1: Im Studio von Riebesel Freundlieb. Schönen guten Tag. In vielen europäischen Ländern ist Kartenzahlung schon gang und gäbe. In Deutschland gibt es aber immer noch kleine Läden oder Restaurants, die auf Cash-only pochen. Die Bundesregierung will das jetzt ändern, schreiben mehrere Medien. Wer etwas bezahlt, soll künftig überall die Möglichkeit haben, mit Karte zu zahlen. Heißt aber nicht, dass das Bargeld verschwinden soll. Der Plan ist, dass die neue Regelung schon im kommenden Jahr umgesetzt werden kann. Genau 25 Jahre sind die Anschläge vom 11. September heute her. Und viele Menschen wissen noch ganz genau, was sie damals gemacht haben. Wie wohl kein anderes Ereignis im 21. Jahrhundert hat sich 9/11 ins kollektive Gedächtnis eingebrannt. Anne Brauer.
2: Man spricht von Blitzlichterinnerung. Wie ein Foto speichert unser Gehirn so einen Moment ab. Die Bilder der einstürzenden Türme, man konnte die Katastrophe live im Fernsehen verfolgen. 9/11 ist zum Inbegriff eines Terroranschlags geworden und wirkt bis heute nach. Von einer neuen Dimension in der Flugsicherheit über den Krieg gegen den Terror und Islamfeindlichkeit bis hin zu Verschwörungstheorien. Früher ein absolutes Nischenphänomen, heute mindestens in den USA Teil des politischen Mainstreams.
1: Das Wahlbeben von Sachsen-Anhalt steckt der Bundesregierung in den Knochen. Jetzt geht der Blick nach Berlin und Mecklenburg-Vorpommern. Gut möglich, dass die Debatten über das schwarz-rote Spitzenpersonal nach den Wahlen in gut einer Woche so richtig hochkochen, Daniel Bornberg.
3: Ja, die CDU hoffte auf Berlin, da liefert sie sich ein Kopf-an-Kopf-Rennen mit der Linken. In Mecklenburg-Vorpommern hat sich die SPD von Ministerpräsidentin Schwesig ordentlich an die AfD rangekämpft. Schwesig grenzt sich aber klar von der Bundespolitik ab. Gut möglich also, dass ein gutes Abschneiden die SPD-Spitze Klingbeil-Baas eher schwächt als stärkt. Und wenn es für die CDU schlecht läuft, dürfte auch die Kanzlerdebatte richtig Fahrt aufnehmen.
1: Mitte Dezember fällt die Entscheidung über die Reform der Fußball-Regionalliga. Das hat der DFB jetzt angekündigt. Der Plan ist, dass es ab der übernächsten Saison nur noch 4 statt 5 Regionalligen gibt. Und dann, anders als jetzt, jeder Regionalligameister automatisch in die dritte Liga aufsteigt.
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4: Das Wetter. Es bleibt im Westen und Nordwesten wolkig bis stark bewölkt. Örtlich gibt es etwas Regen oder einzelne Schauer. Im Südosten klingt der Regen allmählich ab, sonst scheint häufig die Sonne. Die Temperaturen gehen am Abend langsam zurück und liegen dann meist zwischen 14 und 19 Grad. Die Aussichten. In der Nacht zum Samstag wird es teils klar, teils wolkig. An der Nordsee lassen die Schauer nach. Örtlich bildet sich Nebel. Morgen ist es im Süden vielfach sonnig und trocken, sonst wechselnd bewölkt, mit Höchstwerten von knapp 20 bis 27 Grad. In Berlin 22 Grad. Das war der Wetterbericht vom Deutschen Wetterdienst.
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0: Das Wetter. Es bleibt im Westen und Nordwesten wolkig bis stark bewölkt. Örtlich gibt es etwas Regen oder einzelne Schauer. Im Südosten klingt der Regen allmählich ab, sonst scheint häufig die Sonne. Die Temperaturen gehen am Abend langsam zurück und liegen dann meist zwischen 14 und 19 Grad. Die Aussichten. In der Nacht zum Samstag wird es teils klar, teils wolkig. An der Nordsee lassen die Schauer nach. Örtlich bildet sich Nebel. Morgen ist es im Süden vielfach sonnig und trocken, sonst wechselnd bewölkt, mit Höchstwerten von knapp 20 bis 27 Grad. In Berlin 22 Grad. Das war der Wetterbericht vom Deutschen Wetterdienst.
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2: Im Studio von Riebe sei freundlieb. Schönen guten Tag. Flüssigkeiten umfüllen, Handgepäck checken, ab durch den Körperscanner und ans Gate geht's natürlich nur noch mit Ticket. Diese Choreografie am Flughafen ist Routine. Sie ist eine Folge aus den Anschlägen vom 11. September, heute vor genau 25 Jahren. Anne Brauer.
3: Was vorher völlig selbstverständlich war, kann man sich heute eigentlich kaum noch vorstellen, dass die Familie einen fast bis in den Flieger gebracht hat oder man völlig problemlos eine Handvoll Feuerzeuge und sein Taschenmesser im Handgepäck hatte. Nach den Anschlägen gab es da einen grundlegenden Wandel. Gerade in den ersten Jahren fühlten sich die Kontrollen zwar ewig an und für manchen auch wie ein Generalverdacht. Aber dank neuer Technik wie Körperscanner gilt das Sicherheitssystem heute als extrem wirkungsvoll. Eine Flugzeugentführung auch nur annähernd in diesem Ausmaß hat es nicht wieder gegeben.
2: Nur Bargeldzahlung möglich. Damit soll Schluss sein. In Deutschland soll es bald möglich sein, dass man überall auch mit Karte oder Handy zahlen kann. Wie mehrere Medien berichten, plant das die Bundesregierung. Schon im kommenden Jahr soll das Ganze umgesetzt werden. Bundesfamilienministerin Prien will schnell was für den Kinder- und Jugendschutz im Netz tun. Die CDU-Politikerin hat ein Sofortprogramm angekündigt. Mit Maßnahmen, die wirklich zügig umsetzbar sind, Dirk Justes.
4: Ja, aber was genau nun kommt und wie schnell, das ist noch offen. Klar ist, Prien will eine Altersgrenze für Social Media, aber da gibt's noch Diskussionsbedarf in der Regierung. Prien gibt zu, dass die Politik bei dem Thema hinterherhängt. Heute hat die Expertenkommission zu dem Thema ihren Abschlussbericht vorgelegt und sie macht klar, das Thema geht alle an. Von Eltern über Institutionen bis zu den Konzernen. Alle müssen an einem Strang ziehen, statt mit dem Finger aufeinander zu zeigen.
2: Urlaub in Deutschland ist weiter sehr beliebt. Von Januar bis Juli haben Hotels, Pensionen und Co. etwa 280 Millionen Übernachtungen gezählt. Das ist ein neuer Rekord, so das Statistische Bundesamt. Die meisten Gäste kamen aus dem Inland. Wenn der DFB künftig von einem Bundesland eine Rechnung über einen Polizeieinsatz kriegt, reicht er die an den jeweiligen Heimatverein weiter. Zumindest einen Teil der Kosten soll der Verein übernehmen, nicht der Verband. Das hat der DFB jetzt beschlossen. Konkret geht es da um die besonders teuren Einsätze bei Hochrisikospielen.
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5: Das Wetter. Es bleibt im Westen und Nordwesten wolkig bis stark bewölkt. Örtlich gibt es etwas Regen oder einzelne Schauer. Im Südosten klingt der Regen allmählich ab, sonst scheint häufig die Sonne. Die Temperaturen gehen am Abend langsam zurück und liegen dann meist zwischen 14 und 19 Grad. Die Aussichten. In der Nacht zum Samstag wird es teils klar, teils wolkig. An der Nordsee lassen die Schauer nach. Örtlich bildet sich Nebel. Morgen ist es im Süden vielfach sonnig und trocken, sonst wechselnd bewölkt, mit Höchstwerten von knapp 20 bis 27 Grad. In Berlin 22 Grad. Das war der Wetterbericht vom Deutschen Wetterdienst.
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0: Das Wetter. Es bleibt im Westen und Nordwesten wolkig bis stark bewölkt. Örtlich gibt es etwas Regen oder einzelne Schauer. Im Südosten klingt der Regen allmählich ab, sonst scheint häufig die Sonne. Die Temperaturen gehen am Abend langsam zurück und liegen dann meist zwischen 14 und 19 Grad. Die Aussichten. In der Nacht zum Samstag wird es teils klar, teils wolkig. An der Nordsee lassen die Schauer nach. Örtlich bildet sich Nebel. Morgen ist es im Süden vielfach sonnig und trocken, sonst wechselnd bewölkt, mit Höchstwerten von knapp 20 bis 27 Grad. In Berlin 22 Grad. Das war der Wetterbericht vom Deutschen Wetterdienst.
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Hallo Bayern, hier ist Baden-Württemberg. Ja, hier ist Bayern, hier ist die Sabine. Einen zauberhaften guten Abend hinaus in das große, weite Internet. Es ist schön, dass ihr alle da seid. Es ist nämlich wieder unser Freitag, 18 Uhr, Sabines Wochenende, Early on Air.

überlegen, was habe ich euch mitgebracht? Das kann ich euch so gar nicht sagen, aber ich habe hier einen Haufen Zettel hängen. Da steht drauf, ich soll schönen Grüß Gott sagen. Ich soll mich ordentlich vorstellen. Also gut, Sabine Baumeister mein Name. Die nächsten 4 Stunden für euch garantiert ohne Wetter, ohne Nachrichten, ohne Uhrzeit. Unsere Zeit, die 4 Stunden. Dann steht da noch drauf, Samstag Süderholz. Ah, nein, das ist Samstag. Und dann steht da, versuche einmal 4 Stunden lang Hochdeutsch zu sprechen. Sabine, was hast du aufgeschrieben? Wie soll denn das gehen? Und dann steht da noch, benimm dich, der Chef hört zu. Ein schönes Grüß Gott. Ich habe hier einen Spiegel und habe mich extra schick gemacht, damit es auch ein schönes Grüß Gott wird. Ein schönes Grüß Gott hinaus an alle. An alle Hörer, die jetzt schon so dabei sind und an all die angeschlossenen Stationen, auch an die neuen.

starten. Der Mix ist heute sehr bunt, sehr durcheinander gewürfelt. Zugegebenerweise würde ich mir sagen, die Deutschfreunde. Holt euch was zu trinken, es könnte heute knapp werden für euch. Aber ein bisschen was habe ich auf jeden Fall dabei. Wir fangen an. Ihr habt jetzt nochmal, knappe 4 Minuten Zeit, euch mit Getränken, Knappereien, Abendessen und sonstigem zu versorgen. Ganz gemütlich, ganz gemütlich. Die Linda, die Feller und Ray Stevens.

Und das war jetzt immer dieses Nachgeplänkel. Das war jetzt wirklich sehr gemütlich. Ich sage mal ein schönes Grüß Gott, nochmal ein schönes. Ich bin noch immer schick. Ein schönes Grüß Gott hinaus an die Murmel, die liebe Diana und ihre Katze. Lille. Mhm. Dann an meinen Lieblingsfranken. Grüß dich auch, Gottler. Gottler? Franz, was soll aus dir werden? Der liebe Sascha, mein Lieblingsschwabe sagt, grüß dich Sabine, sagt er. Dann vom Pino, dem Wasserkind aus der Ostsee. Bist du schon wieder nass, Pino? Schön, dass du da bist. Dann Uwe und Susanne sind da und Katrin sagt, sie freut sich. Sie ist gespannt, was ich ausgewählt habe an Musik und was ich wieder alles so von mir gebe. Katrin, da geht's dir wie mir, jede Woche wieder. Ich hoffe, ihr habt jetzt alle eure Endgeräte so eingestellt, dass ihr euch nicht mehr darum kümmern müsst die nächsten 4 Stunden. Das geht jetzt so dahin, es läuft alles. Macht's vielleicht noch ein kleines bisschen lauter, damit die Nachbarn auch wissen, dass wir da sind.

0: So, dann muss ich noch eine klitzekleine Grüßerei hier machen, nämlich an den Heiko. Tja, Heiko, sag Bescheid, dann versuch's ich. Sollte irgendwer die Maike in seiner Gegend haben. Sie haben Post. Und wen habe ich denn da noch? Dr. Danny sagt, er ist auch da. Schön, dass du da bist, Danny. Da freue ich mich jede Woche wieder. Und die liebe Claudia sagt, sie und der Franzl sind auch da. Ja, das weiß ich doch. Der Franzl hat doch vorhin schon ein Grüß Gottle. Grüß Gottler. Nein, ein Grüß Gottler hat er geschickt. Schön, dass auch ihr zwei da seid. Und ich hoffe, die hatten Hochzeitstag diese Woche. Also ich darf ja ein bisschen aus dem Nähkästchen plaudern. Die hatten Hochzeitstag diese Woche. Die zwei beiden, der Franz und die Claudia. Mhm. Also für den es interessiert, mich schon, die haben was Schickes gefuttert. Ich war nicht eingeladen, verstehe ich irgendwie überhaupt gar nicht. Oh, Sabine, mach Musik.
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Ich bin schon wieder unaufmerksam. Unaufmerksam. Der Icke ist auch da, der Kurt, dieser kleine Frosch. Hallo Kurt.

Was muss ich lesen aus Bad Oldesloe? Nur 15 Minuten verpasst. Stefan, um 18 Uhr beginnt die Sendung. Und Grüße an den Marcel. Ich habe unseren Date noch auf dem Schirm. Nicht, dass du denkst, ich habe das vergessen. Nein.

wenn das so weitergeht, dann komme ich überhaupt nicht dazu, euch zu erzählen, was mich eigentlich die ganze Woche getragen, beschäftigt und sowas alles hat, weil ich muss ja hier dieses WhatsApp abarbeiten. Da schreibt er, dieser Marcel, die Vorgeschichte ist die, dass er sich mal so ein kleines bisschen aus dem Fenster gelehnt hatte, vor vielen Wochen aus dem Fenster gelehnt hatte und gesagt hat, wir machen mal eine Sendung miteinander. Habe ich natürlich sofort ja gesagt. Na komm. Und jetzt kommt er hier mit diesen Einwänden, dass er sich immer noch fürchtet. Dass er sich immer noch vor Mädchen fürchtet, also vor dem weiblichen Geschlecht. Brauchst keine Angst haben. In meinem Alter, da musst du dich nicht mehr fürchten. Also wir tun nichts mehr. Wir sind wirklich ganz brav. Und schüchtern wäre ja angeblich auch, aha, da sagen andere Leute was anderes. Was will ich sagen? Nichts mehr, wir machen weiter.

Ich kann euch sagen, die nachfolgenden Sendungen nach 20 Uhr, also die, die um 20 Uhr den Cut haben, die haben ihn ein bisschen später. Ich habe jetzt schon 10 Minuten Verspätung. Sollst du lügen, Sabine, je oller, umso doller. Naja, den Rest kann ich nicht vorlesen um die Uhrzeit. Meint diese Diana.

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Why does my heart feel so bad? Weil wir uns erinnern wollen und auch Sabines Wochenende hat immer mal wieder so einen Punkt, an den sie nicht vorbeigeht und auch nicht vorbeigehen will. Der 11. September 2001, an den wollen wir uns erinnern. Tun wir wahrscheinlich schon den ganzen Tag, die Medien sind voll. Warum? Habe ich vor der Sendung noch mit unserem Micha telefoniert, der unbedingt noch einen anderen Starter haben wollte. Der hat nicht geklappt, Micha. Aber haben wir über dieses Thema natürlich gesprochen. Warum 25 Jahre? Ich finde es jedes Jahr schrecklich, sich daran erinnern zu müssen. Tatsächlich, weil es jedes Jahr die gleichen Wunden bei den Hinterbliebenen aufreißt. Und ich ja ganz persönlich so die Meinung habe, ganz persönlich, gell? Meine ganz eigene Meinung, dass damals am 11. September, begonnen hat es schon irgendwie zum Jahrtausendwechsel, aber damals, an diesem Tag, in diesen Minuten, hat sich die Welt komplett verändert. Neu geordnet, komplett verändert. Mhm. Einige Künstler haben dieses Thema natürlich mit Musik aufgearbeitet. Haben auch drüber gesprochen, der Micha und ich, was ich da letztes Jahr rausgeholt habe und gespielt habe. Und ich konnte ihn wieder nicht beglücken mit Alan Jackson. Nein, Micha, der passt mir hier nicht rein. Aber Bruce Springsteen hat The Rising, das komplette Album, diesem Attentat, diesem Terrorangriff gewidmet. Ich habe aber hier die Melissa dabei. Melissa Etheridge. Die behandelt das Thema auch sehr eindringlich in ihrem Lied. Das hören wir uns an. Ich weiß nicht, ob ihr es auf dem Schirm habt, ein sehr schönes Lied. In Gedenken an all die Opfer, an all die Feuerwehrmänner, an all das, was da damals passiert ist und in unseren Köpfen. Bis heute, wir wissen alle, dass wir alle wissen, wo wir exakt an dem Tag waren, zu der Minute, zu der Sekunde. Melissa.

Dragon Bone Man. Die Bettina möchte ich grüßen. Oh mein Gott, sie stopselt hier umeinander. Schöne Grüße gehen nach Berlin zu meiner Tina. Und wen habe ich denn noch? Jürgen und Jesse, schöne Grüße. Und toll, dass auch ihr da seid. Ich weiß jetzt mittlerweile auch, was AZK heißt. Unglaublich.

Ein sehr schickes Lied, gefällt mir sehr gut. Immer wieder und immer wieder. Das könnte ich wirklich ganz schön oft hören. So, jetzt ist es so. Gestern Abend habe ich Johannes Oerding im Fernsehen gesehen, gell? Habe ich ihn gesehen. Und dann dachte ich so bei mir, naja, guckst du mal, ob du nicht ein schickes Lied von ihm findest. Habe ich natürlich gefunden. Und das gefällt mir sogar auch vom Text sehr, sehr gut. Sehr, sehr gut. Nämlich besser als jetzt. Fürs Leben, für die Welt hat er ein Rezept zusammengestellt. Das hören wir uns an und ich bin sicher, es wird euch gefallen. Hundertprozentig, wenn ich die richtigen Knöpfe hier drücke. Ich bin schon wieder total überfordert. Ich brauche Marcel. Marcel, bitte komm in dieses Bayernland und hilf mir Knöpfe drücken. Das kriegen wir hin.

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Pino. Pino, aufgepasst. Ich hatte einen deiner Landsleute in der Leitung diese Woche. Ich sag's dir, wie es war. Der hat tatsächlich irgendwie mit mir Kontakt herstellen wollen, aufnehmen wollen. Und er hat mit mir gesprochen. Also er hat mit mir gesprochen in seinem Dialekt. Der war auch so insgesamt recht lustig unterwegs, hat zwei Autos total geschrottet und hat aber gelacht und fand das alles irgendwie sehr witzig. Ich dachte, vielleicht gehört er zu meiner Familie. Der war wirklich fröhlich. Total Schaden, zwei Stück. Und dann hat der so geredet, dachte ich so bei mir, so spricht doch der Pino nicht. Warum spricht denn der so? Und er behauptet, er ist Stralsunder gewesen. Und dann habe ich ihn buchstabieren lassen müssen, weil einfach irgendwie die Kommunikation hat nicht funktioniert, nicht wirklich richtig. Ich habe ihn nicht verstanden. Und dann haben sich selbst die Buchstaben irgendwie wie ausländisch angehört, wie eine Fremdsprache. Das gibt es doch nicht. Könnt ihr kein Hochdeutsch da oben, das kann ja sogar ich.

Tino schreibt natürlich gleich zurück, sie lernen in der Schule tatsächlich Hochdeutsch. Das denke ich mir. Das lernen wir, glaube ich, in Bayern auch. Immer mehr.

0: Jetzt bin ich schon. Ich muss ganz besonders herzliche und ganz besonders liebe Grüße nach Osnabrück schicken zur Maike. Das ist gut, dass du jetzt dabei bist, sonst hättest du vielleicht den Teil. Sonst hättest du ja vielleicht den Teil der Sendung verpasst, der natürlich immer wieder ein klitzekleiner Programmpunkt ist. Tu deinen Hörern was Gutes, aber du hast noch Zeit, du kannst dich noch in die Küche begeben, du kannst dir noch was zum Trinken anrühren. Übrigens, ich habe festgestellt, wenn man da doppelte Portion nimmt, du weißt, wovon ich spreche, Maike, das gibt einem einen richtigen Push. So habe ich meine Woche überlebt.
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Der Kurt schickt gerade eine WhatsApp. Mein Name übrigens Sabine Baumeister. Ihr hört Sabines Wochenende. Erreichbar bin ich über Facebook oder über eure angeschlossene Station. Einfach Kontakt aufnehmen, Kontaktformular, Discord, TS, WhatsApp-Gruppe, was auch immer. Wir kommen zusammen, wie man zu sagen pflegt. Also Kurt aus Berlin, gell? Kurt aus Berlin schreibt mir, eine schickt mir eine WhatsApp mit einem Countdown fürs Oktoberfest. Heute Morgen bereits hat mich oder uns alle Harald schon darauf hingewiesen, dass jetzt dann gleich Oktoberfest ist. Jetzt stellt sich mir natürlich die entscheidende Frage. Warum wissen es die Nordlichter und ich nicht? Weil vermutlich das Ding an mir auch in diesem Jahr wieder total entfernt vorbeigehen wird. Also, Baströckchen hin und Baströckchen her, aber ich glaube nicht, dass ich mit diesem Oktoberfest auch in diesem Jahr was anfangen kann. Aber ist schön, da kommen wieder recht viele Leute in unser gelobtes, geliebtes Bayernland. Auch darüber habe ich mit Micha heute noch geplaudert. Wir Bayern sind ja gerne ein eigenes Völkchen. Da haben wir unser Ruh. Ah ja, wir lassen uns auch gern belächeln und denken, ah ja, ist schon recht. Mach nur zu.

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Geburtstagskinder der Woche musste ich vor der Sendung dem Stefan noch sagen, dass ich einen Geburtstagskalender habe. Habe ich ihm ein Foto gemacht, weil der hätte mir das nicht geglaubt. Freddie Mercury, 5. September, hätte er gefeiert. Wahrscheinlich hat er gefeiert, da wo er ist. Wen habe ich denn hier noch? Sonja Liebing habe ich ja auch am 6. September. Dann Gloria Gaynor, Lena Valaitis, Chrissy Hynde von den Pretenders, die kennt er. Dann Pink, Avicii, hört sie mich blättern? Das mache ich mit Absicht so laut. Oti, nur um zu sehen, ob ihr mir zuhört. Michael Bublé, Peter kennt Otis Redding. Tanja Berg, Moby hatten wir schon. Und Tanja Lasch und noch jede Menge andere. Johnny Buckland von Coldplay und... Ja. Joe Perry von Aerosmith. Weiß ich gar nicht, ob ich die noch unterbringe. Ich schmeiße ja schon die ganze Zeit Lieder raus. Im Hintergrund. Buddy Holly, 7. September 1936 ist er geboren gewesen. Wie wir alle wissen, leider nicht mehr unter uns. Aber... Nachdem Otis am 9. September Geburtstag hatte, spielen wir die zwei kurzen noch direkt hintereinander. Das machen wir jetzt, Sabine. Buddy Holly, it doesn't matter anymore. Und dann Otis Redding. Und ich sage nur eins, das Lied kennt dann ein jeder, der im Auftrag des Herrn unterwegs war.

Bei dem Lied ist es eigentlich egal, ob man die Aufnahme aus den 50ern oder das Remake, keine Ahnung, wie lange ist das her, 2, 3 Jahre, oder war es letztes Jahr, sich anhört. Wenn man da nicht mitwippt, nicht mitsingt und nicht irgendwie ein breites Grinsen im Gesicht hat, dann ist man wahrscheinlich irgendwie Heavy Metal Fan. Kann ja auch sein. So, jetzt kommen wir, Maike. Maike, ich hoffe, du hast die Ohren gespitzt. Ich habe für dich ein schönes Lied. Also eigentlich habe es ja nicht ich, sondern mehr oder weniger so eine kleine Anregung aus der Hörerschaft. Der Stefan hat nämlich irgendwann mal geschrieben, ein kleines Glück würde er sich wünschen. Dann ist er in die, na, wie sage ich das jetzt wieder Hochdeutsch? Dann ist er Pilze suchen gegangen und hatte auf sein kleines Glück gehofft. Vergeblich. Ich habe das gleich schon gesagt, es ist zu früh. Es ist zu trocken, zu warm und zu früh. Aber auf mich hört man ja nicht. Ja, das auf mich hört man ja nicht. Adamo, ein kleines Glück, Maike. Mach ein kleines bisschen lauter.

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Ich finde dieses Lied, das eine, das du gern singst, ein bisschen du.

0: Hallo? Sabine?
1: Ja, ist Mario.
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So, ihr Lieben, dann wurde ich noch mal gebeten, noch mal auf so ein bisschen eine kleine Wichtigkeit hinzuweisen. Das ist jetzt für die Hörer nicht ganz wirklich prickelnd, was ich von mir gebe, aber gut, das ist das andere Zeug auch nicht. Von daher ist es egal. Hört weg, holt euch was zu trinken. Es geht um die Stationsbetreiber, die im Laut-FM-Stationsnetzwerk Sendungen buchen, registriert sind, all diese Dinge. Dort ist ja mittlerweile das neue Buchungssystem in Betrieb und das sehr gut sogar. Allerdings sind natürlich noch nicht alle Sendungen ins neue System übernommen. Und ich wurde gebeten, vielleicht nochmal darauf hinzuweisen. Die Stationen müssen sich nicht neu registrieren, sondern lediglich im neuen System neu anmelden. Das ist der eine Punkt. Dann wäre es besonders wichtig, dass Sendungen, die übers alte System gebucht wurden, storniert werden, damit die im neuen System gebucht werden kann. Und hier kommt tricky. Erst gucken, ob alle Sendungen, die ihr gebucht habt, im neuen System auch schon zur Verfügung stehen. Dann könnt ihr die stornieren. Versteht ihr? Sonst habt ihr keine Sendung mehr. Ha! Potztausend. So, also, es gibt einige Sendungen, unter anderem auch Sabines Wochenende, was eben noch nicht übernommen ist, nämlich die Herren Patrick und Heiko sind im Hintergrund nicht untätig. Die sind voll engagiert bei der Sache und versuchen, eine jede Sendung hineinzuziehen für den Produzenten, dass alles passt, eben auch für Sabines Wochenende. Die Sendungen werden alle übernommen werden. Habt euch geruhsam, lehnt euch zurück. Heiko hat sowieso auch irgendwie eine Meldung reingeschrieben. Es dauert noch ein klein wenig. Es muss ja auch getestet werden, weil wir wollen ja dann auch hinterher, dass alle zufrieden sind. Gell? Und achtet bitte auch darauf, wenn ihr eure Streamdaten eingebt, dass die korrekt sind. Dass die korrekt eingegeben sind, sonst wird es noch mal ein bisschen schwierig. Ich bin zuversichtlich, der Übergang klappt. Ganz sicher. Ich muss das, glaube ich, noch ein, zweimal sagen, wurde ich zumindest darum gebeten und das mache ich sehr gerne. Das mache ich sehr gerne, weil das all unseren uns Moderatoren zugutekommt und die Stationsbetreiber vielleicht ja auch nicht alle immer up to date sind, weil sie nicht immer alles lesen, weil sie nicht immer hineingucken. So, ich schicke euch einen Engel, ihr schafft das, ihr werdet da durchfinden.

an dieser Stelle immer freitags zur Halbzeit muss ich mich von ein paar Stationen verabschieden. Ich schicke liebe Grüße hinaus ins WWW an alle die, die jetzt abgeschalten werden. Ganz besondere Grüße gehen nach Stralsund zu meinem Ostseepino. Macht es gut, bis demnächst, bis nächste Woche. Ja, wir hören uns so oder so.

Jetzt haben wir aber ganz schön viel auf Holz geklopft. Wunderschönen guten Abend zum zweiten Teil Sabines Wochenende, immer freitags ab 18 Uhr. Schön, dass ihr jetzt dazugeschalten habt, dass ihr umgeschalten habt, dass ihr zugeschalten wurdet. Es ist ein Traum, dass wir wieder alle hier beieinander sind, um diese Uhrzeit an unserem speziellen Freitag. Abend. Was habt ihr verpasst? Kurti hat mich darauf hingewiesen, ihr wisst schon, Kurt aus Berlin, hat mich darauf hingewiesen, dass nächste Woche das Oktoberfest losgeht und behauptet, dass es da in diesem Berlin auch ein Hofbräuhaus gibt. Geh, Kurt! Es gibt nur ein Hofbräuhaus und das steht in München. Alles andere gibt's nicht. Ist nur nachgemacht. Was habe ich noch gehabt? Musik habe ich gehabt, Geschwafel habe ich gehabt, ja, wie immer. Und wisst ihr, was ihr verpasst habt? In der ersten Halbzeit hat sie sich kein einziges Mal verdrückt. Ha! Ob das so weitergeht, wir klopfen auf Holz, wir hoffen das Beste, ich kann nichts versprechen. Was ich aber versprechen kann, ist, dass die Musik, die jetzt noch alles folgt, mir schon gefällt. Und ich mich freuen würde, wenn für den einen oder anderen von euch auch was dabei wäre. Das wäre schon sehr, sehr schick. Fangen wir mal an, oder? Mit einem schicken End-80er.

vergessen zu sagen, Übersetzungen sabineswochenende@hotmail.com können die angefordert werden. Ich merke teilweise schon selbst auch, dass ich ein bisschen in Dialekt verfalle.

Der zweite Teil Sabines Wochenende, bekanntlich am Anfang immer ein bisschen beschwingter, dann flaut er so ein wenig ab, dann geht er wieder hoch wie eine Welle. Es freut mich, dass alle Feierabend haben und sich ja doch noch ein paar dazugeschaltet haben. Unter anderem gehen ganz liebenswerte Grüße hinaus nach Oberndorf am Neckar zu Tommy und Nadine. Die schreiben, sie haben Feierabend, sie sind fertig mit Schuften und haben dann eingeschaltet. Das freut mich sehr. Ich hoffe, es geht euch gut.

0: Bekanntlicherweise habe ich ja Urlaub diese Woche, also jetzt quasi gestern meinen ersten Urlaubstag gehabt. Und die ganze nächste Woche auch noch. Ich werde es feiern, einen jeden Tag. Einen jeden Tag werde ich genießen, aber schon sowas von so. Ich könnte es aufnotieren, was ich tue. Vermutlich tue ich nichts. Vermutlich werde ich vor einem leeren Blatt Papier sitzen, weil ich einfach nichts tue. Nur das, wozu ich Lust habe. Essen, schlafen, Musik machen. Und vielleicht meine Schwester ärgern. Ja, oder vielleicht auch noch sonstige Kollegen. Das kann ich. Habe ich diese Woche unserem Heiko geschrieben. Irgendwie, keine Ahnung, in Bezug auf so verschiedenen Hintergrundarbeiten. Dann habe ich geschrieben, meine Königsdisziplin, Leute zu nerven. Das kann ich. Schreibt ihr zurück, das weiß ich. Eine Unverschämtheit.
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0: Time.
1: Ihr seid meine Chill-Out-Time. Jede Woche. Jede Woche bei Sabines Wochenende. Das tut mir so unendlich gut. Wirklich. Das glaubt man mir nicht, aber es ist tatsächlich so. Ich kann noch so angespannt sein. Der Freitag rettet mich. Mhm. Ihr habt schon was verpasst, ihr später dazu Geschalteten. Ich kann es euch sagen. Ich habe vorhin angedroht, dass die nicht brav sind, also, dass ich einen Engel wegschicke zu all denen, die ihn nötig haben für irgendetwas. Und die nicht brav sind, habe ich geschrieben oder gesagt, da komme ich. Daraufhin hat mir Tina, meine Lieblingstina aus meinem Lieblings-Berlin, geschrieben, sie ist total böse und wann ich denn endlich käme. Tina, ich weiß, dass du böse bist. Jetzt weiß ich. Schau mal, das ist jetzt so. Das mit meinen Urlaubstagen ist ja immer so knapp. Wenn ich in dieses Berlin fahren würde, nur mal angenommen, dann müsste ich den Kurt besuchen. Den Micha natürlich. Dich natürlich. Meinen Neffen natürlich. Das sind schon 4 Personen. Wenn ich jetzt von netto Urlaubszeit 8 Tagen ausgehe, dann kann ich ja überall nur vorbeifahren und sagen, winken, gibt's eine Tasse Kaffee, schnell runterschütten und weiter. Wenn da draußen irgendjemand ist, sollte da draußen irgendjemand sein, der noch ganz viel Resturlaub hat und ihn sowieso nicht braucht. Bitte nehmt Kontakt mit meinem Arbeitgeber auf. Ich werde den herstellen. Ihr könnt mir den übertragen. Wirklich, ich brauche mehr Urlaub. Ihr merkt es doch selber. Die Zeit wird einfach zu knapp. Wir sind niemals zu alt, singt Andreas Martin. Nein, wir sind niemals zu alt für Faxen, Dummheiten und Sonstiges. Und das ist schön so.

Ich hänge auch hier meiner Zeit jetzt schon wieder hinten nach. Ich weiß gar nicht, wie ich das immer mache. Ganz am Anfang, erste halbe Stunde, das geht doch nicht, oder? Da kann man doch nicht schon wieder zu spät sein. Doch, kann man, kann man. Ich muss hier, ich habe hier alles aufgeschrieben. Oh, PISA-Studie. Oh, letzter Arbeitstag. Oh, ein Rezept. Uiuiui, ui, ui. Und da habe ich noch schicke Sachen für euch.

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1: Eine klitzekleine Vermisstenanzeige möchte ich ins weite WWW hinausschicken. Wenn jemand den Check irgendwo rumlungern sieht, er möge sich doch mal melden.

Da schreibt der Kurt, wenn du nach Berlin kommst, das ist ja süß, wenn du nach Berlin kommst, dann wäre es wahrscheinlich, dass wir zu dritt eine Sendung miteinander machen. Das ist sehr wahrscheinlich. Irgendwas machen wir schon. Und wenn wir die Streams stürmen, das ist uns ja dann ganz egal eigentlich irgendwie, oder? Das kriegen wir. Irgendeiner ist schon freier, den wir entern können. Und dann schreibt er, was schreibt er noch? Ich muss da immer rutschen, also ich rutsche da raus. Also, eine Sendung miteinander machen, dann eine Wanderung in die Ahrensfelder Berge, da war ich schon. Das sind keine Berge. Kurt, vergiss es. Aber wir können da gerne hinwandern, das ist halt für ein Oberbayern, naja, ein bisschen eine Lachnummer, aber eine schöne. Da ist es landschaftlich sehr schön. Und danach auf ein Bier in meine Stammkneipe. Kurt, da bin ich dabei und die Tina sicher, auch so böse wie die ist, die müssen wir unbedingt mitnehmen. Und meinen Neffen rufen wir an, von dem lassen wir uns fahren. Der hat kein Auto. Ah. Daran müssen wir noch feilen.

ein Ausflug in meine Sturm- und Drangzeit. Die SOS-Band der Feinest. Ihr wisst ja, ich grüße ja gerne. Also wenn ihr gegrüßt werden wollt oder wenn ihr jemanden habt, den ihr grüßen wollt, her damit. Mein Name ist Sabine Baumeister. Über WhatsApp, über Facebook, über eure Station. Vermutlich auch über einen Stein, der durch mein Fenster hereinfliegt. Könnt ihr machen. Bringt euch nur nichts, aber okay. Ist eine Alternative. Ich muss jetzt nämlich jemanden grüßen. Das testen wir jetzt aus. Ich habe hier, ihr kennt die Katrin aus der Schweiz, gell? Treue, treue Stammhörerin. Die Katrin hat ja Hunde. Wir kennen uns ja über den Tierschutz. Und ihr Hunderl, eins ihrer Hunderln, war jetzt mal wieder irgendwie out of order, weil das ist so ein wildes Teufelchen. Hat sich die Pfote aufgeschnitten und jetzt die Fäden gezogen bekommen und schaut alles gut aus, schreibt zumindest Katrin. Jetzt liegt sie mit dem Kopf neben meinem Handy und hört dir zu. Kekisch, Kekisch. Wo ist es, Gutti? Wo hat's Frauli das Gutti versteckt? Ach ja, wenn sie jetzt losdüst, pass auf die Pfote auf.

Sabine ist Wochenende mit mir, der Sabine hier hinter dem Mikrofon, noch so lange, bis ich wieder weg bin. Und das ist aber jeden Freitag übrigens, erscheine ich zur selben Zeit und ich gehe zur selben Zeit. Da könnt ihr euch darauf verlassen, wie sagt man in Bayern, wie auf das Amen in der Kirche. Das ist so ein Spruch in Bayern, wie das Amen in der Kirche. Darauf könnt ihr euch verlassen, zumindest solange ich aufrecht gehen kann. Wahrscheinlich würde ich selbst im Liegen noch irgendeine Lösung finden, um für euch senden zu können, weil es mir einen so großen Spaß mit euch macht. Da steht dieser Zettel mit der PISA-Studie. Ah, der liegt mir schwer im Magen.

da ist sie wieder unaufmerksam. Wisst ihr, warum sie wieder unaufmerksam ist? Weil sie hier rumscrollt. Ich scrolle hier in diesem WhatsApp rum, weil ich was suche. Aber wenn man halt viel schreibt in so Dingern, dann muss man ziemlich weit scrollen, um das wieder herauszufinden. Um sich nicht wieder einer Blöße hinzugeben. Aber Sabine, das kannst du. Ja, ja. Aber es muss ja nicht jede Woche sein. Also, ich schicke Grüße hinaus. Könnte ich noch irgendwas erzählen, dass ich noch nichts zu essen bekommen habe? Auch dies, ein lecker Foto habe ich bekommen von einer tollen Pizza. Hat die total aufgefuttert. Nur der Pizzakarton übrig geblieben. Ja. Dann wurden mir Dominosteine geschickt, Zwiebelringe, alles auf dem Foto. Ich habe natürlich nichts. Und eben die Aussicht da in diesem Berlin. Habe ich schon so lange gescrollt. Ich finde es einfach nicht. Das gibt es doch nicht. Auf jeden Fall von diesem Berlin die Aussicht auf ein schickes Bier und eine schöne Brotzeit in der Kneipe vom Kurti. So, also ich finde es nicht, es ist egal. Der Gig hat sich gemeldet. Der Carsten, er ist jetzt auch dabei. Das freut mich sehr, Carsten. Er ist nicht erst jetzt dabei, er ist schon seit länger dabei, nämlich seit 18 Uhr. Sabines Wochenende. Immer ab 18 Uhr. Wobei ich euch gerne gesagt hätte, wo er wohnt. Und jetzt schlägt er sich mit der blanken Hand auf die Stirn, weil die Olle aus Bayern immer noch nicht weiß, wo er denn jetzt wohnt. Ja, es ist halt so. Ich bin Ü30. Ü30, ich darf das.

Den nächsten Titel nehme ich euch mit. Mal gucken, wie weit wir gehen müssen, bis ihr mich habt, wo ich hin will. Harry Stamper, AJ, Atombombe, Weltall. Na, ist schon jemand dabei? Nee, oder? Die Szene, es muss eine Atombombe gezündet werden auf irgendeinem Asteroiden, der die Erde bedroht. Ein Team fliegt da hinauf, wird da hinaufgeschossen. Das kann man nicht von der Ferne machen. Die Tochter von Harry Stamper ist natürlich mit dabei. Auch ihr Lover. Das wiederum Missfallen in den Augen von diesem Harry findet. Harry ist Bruce Willis. Und ich sage es euch, dieser Film, diese Szene, wenn er zurückbleibt, um diese Bombe zünden zu können, das junge Glück zurückschickt, er bleibt zurück und rettet die Welt. Alles nur im Film, aber so schön. Ach.

0: Armageddon, so ein toller Film. Oh.
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Höre ich also diese Woche in den Nachrichten, lasst es uns hinter uns bringen. Ich muss es aber auch irgendwie raushauen, weil das beschäftigt mich einfach. Ich höre also in den Nachrichten, die PISA-Studie ist da. Dramatisch. Also, ich wusste das. Ich hatte mal wieder recht, mich hat mal wieder keiner gefragt und ich möchte erwähnen, was wir nun auch wissen, außer das grottenschlecht, wir wissen nun auch, dass die nicht Sabines Wochenende hören, die diese Studien machen, weil dann hätten sie es ja schon gewusst, hätten Kapazitäten sparen können, indem sie einfach gewusst hätten, weil es ich ja schon gesagt habe, wir sind alle verloren. Das sage ich doch die ganze Zeit. Also, wenn man mir einfach nicht zuhören will. Logische Denkfolgen, also in Mathematik und sowas, gell? Da sind sie, gut, bin ich jetzt auch keine Koryphäe gewesen. Immer noch nicht. Also, aber gut, wer muss jetzt auch noch, in meinem Alter muss ich keine Räume mehr berechnen. Das konnte ich jungerweise schon nicht. Da habe ich mal tatsächlich, erzähle ich euch schnell, habe ich tatsächlich einmal eine blanke 6 kassiert. Wow, das war übel. Das hat mir wirklich sehr, sehr weh getan. Das hat mich persönlich sehr getroffen, dass mir dieser Lehrer diese 6 gegeben hat. Gut, er konnte nicht anders. Ich habe ein leeres Blatt Papier abgegeben. Aber man hätte ja mit mir auch darüber reden können. Und es war auch heimtückisch, weil er hat nämlich eine Ex hieß das bei uns damals noch, ich weiß gar nicht, heißt das heutzutage auch noch, hat er geschrieben, auf der Hausaufgabe aufbauend. Also wir hatten Hausaufgabe aufbekommen, da saß ich schon zu Hause, konnte die nicht lösen. Ich konnte sie tatsächlich nicht lösen. Komme ich am nächsten Tag in die Schule, kommt der Lehrer zur Tür herein. Ich darf den Namen nicht sagen, aber ich kenne den Namen noch auswendig. Das war einer unserer Lieblingslehrer, aber da war er richtig irgendwie, da habe ich ihn gehasst. Auf jeden Fall kommt er zur Tür rein und sagt, und nun gibt es ein Ex, teilt er seine Blätter aus. Original das gleiche Arbeitsblatt, als was wir zur Hausaufgabe hatten. Da saß ich da und dachte so bei mir, ich habe keinen Plan B. Habe ich ein leeres Blatt abgegeben. Ja. Aber diese PISA-Studie zeigt nun wieder, wir sollten dringend im Schulsystem was ändern. Ich sage es euch auch warum. Weil ich glaube, dass das Internet kein guter Lehrer ist. Bin ich ganz sicher, ganz, ganz sicher. Wir hatten ja damals Lehrer, Bücher und die Lehrer hatten Großeltern, die waren auch geprägt. Ja, Geschichte kann man nicht umschreiben. Wollte ich nur mehr erwähnt haben.

So, und dann hat mich dieser Gig angeschrieben. Könnt ihr auch machen, wisst ihr, gell? Ihr wisst's? Ihr wisst es nicht? Dann schreibt euren Stream an, die wissen das. Also, dieser Gig, der Carsten, er weiß, wo er wohnt. Tatsächlich, Carsten, ich bin begeistert. Wo steht denn das jetzt wieder? Schon wieder weggescrollt. Bad Fallingbostel. Ja, das kann man sich auch nicht merken. Das ist ja so ein Zungenbrecher. Das kann ich mir doch nicht merken. Bad Birnbach, das kann ich mir merken. Oder Rosenheim, sowas, ja. Ah ja, Bad Fallingbostel. Ob ich ihm ein Lied spielen würde? Ungern, Carsten, ungern. Du weißt doch, für dich tue ich eigentlich nie irgendwas. Aber gut, lean on me. Wende dich gerne vertrauensvoll an mich. Ich bin dein Kummerkasten.

0: was muss ich lesen? Der Carsten ist ja da umgezogen in dieser neuen Wohnung und jetzt schreibt er, gestern hat er sich diesen Schiefer eingezogen. Das sagt man auch so bei uns. Ich weiß gar nicht, sagt man es bei euch auch? Wenn man unangenehm auffällt, man hat sich einen Schiefern eingezogen. Diesen Holzspan, der so widerlich ist. Man kennt ihn jetzt bei sich im Haus. Wohl mir. Ich glaube nämlich, dass ich noch Alleinherrscherin über unser Anwesen bin, weil ich glaube, die sind alle im Urlaub. Oh, so ein Pech. Aber auch, ich könnte Party machen heute Nacht noch.
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Sabine und ihre Playlisten, gell? Sie kann ja nicht schlafen, wenn sie die nicht fertig hat. Am Donnerstagabend. Es war so, dass ich heute Morgen um 9 Uhr noch keine fertig hatte. Hui, was ist passiert? Geschlafen habe ich übrigens gut. Ich habe mich ablenken lassen. Ich habe mich ablenken lassen gestern Abend von dieser für mich wirklich sehr entspannenden Arbeit, eine Playlist herzurichten. Aber ich war abgelenkt. Warum? Fernseher nebenbei angehabt. In 100 Jahren mache ich einmal den Fernseher an und es ist auch irgendwie, kam zufällig an mein Antlitz. Der Deutsche Radiopreis 2026 wurde gestern Abend verliehen. In Hamburg. Eine schicke Veranstaltung. Werden ja immer verschiedene Kategorien ausgelobt und nominiert und dann verliehen. Wie ich das halt auch jedes Jahr mache. Es ist ja so, es werden verschiedene Formate herausgepickt und dann wird geguckt, was eben, und da beginnt's. Also für die, die jetzt der Meinung waren, dass sie vielleicht auch dabei sein könnten. Gell? Das ist also so den einen oder anderen geben. Leider nichts geworden, gell? Warum? Erstens schon mal, weil nur private und öffentlich-rechtliche Radios da dabei sind. Aber ich habe wichtige Informations. Der Preis für die beste Sendung ging... Trommelwirbel. Für die beste Sendung ging nach Bayern. Nach München. Ja, an den örtlichen privaten Sender dort, Gong 96.3. Den habe ich übrigens immer gehört, früher in München. Dann kommt das nächste Ding. Die beste Newcomerin. Trommelwirbel. Wieder aus Bayern. Hui! Vom Bayerischen Rundfunk Bayern 1. Das ist übrigens, wurde mir mal empfohlen von einem Moderatorenkollegen damals noch. Ich möge mich doch mehr an den Bayerischen Rundfunk wenden. Ah, die wurden ausgezeichnet. Guckst du an. Ha? Dann wurde ausgezeichnet, als bester Moderator wurde von Hitradio FFH ausgezeichnet. Mhm. Und jetzt, Achtung. Oh, geht nicht. Guckst du. Trommelwirbel. Die beste Morgensendung wurde ausgezeichnet. Die beste Morgensendung in diesem ganzen Ding. Und wo ging's hin? Zum WDR. Oh, hatte da jemand Hoffnung? Nein, ich habe mir ja sagen lassen, dass irgendwelche Statistiken da auch irgendwie zurzeit nicht ganz so funktionieren. Oh, das tut mir jetzt aber wirklich sehr leid. Was wollte ich euch noch erzählen? Da haben die auch schicke, tolle Reden geschwungen, nämlich... dass dieses Radio nur durch euch da draußen bestehen kann. Das haben die toll gesagt und es ist tatsächlich auch so. Wenn es euch da draußen nicht gäbe, würde es uns hier drin nicht geben. Und dieses Radio kann sofort eine jede Stimmung transportieren für euch. Eine jede Nachricht auffangen, transportieren, schneller als jede Zeitung. Wir können immer präsent für euch sein und wir sind es gerne, sehr, sehr gerne. Uns macht es Spaß und wir sind froh, dass es euch gibt. Und Ellen Jackson dankt dem Radio.

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So, da kommen doch gleich schon Reaktionen. Der Uwe schreibt, Hitradio FFH, da hat er in der Nähe gewohnt. Ich, warte mal, was haben die gekriegt? Bester Moderator, das war eine Frau, glaube ich. War wirklich eine schöne Veranstaltung gestern Abend. Mir hat das sehr, sehr gut gefallen. Und einfach diese Jugendlichkeit, auch diese Freude an dieser Arbeit, die gestern Abend auch dann wieder noch mit transportiert haben. Ich sag's euch, mir hat es richtig gut gefallen. Es ist doch immer wieder ein Zeichen, dass man sich nicht auf einem Volontariat ausruhen sollte, sondern einfach weiterbilden, gell? Immer wieder schön. Der Jack schreibt übrigens auch, er hat ihn auch angeguckt. Und eigentlich wäre es langsam an der Zeit, dass die auch mal die Webradios, die Internetradios uns, also jetzt nicht mich, aber halt die, die es können, mit rein, also diese Stationen einfach auch mal mit ins Voting mit hineinnehmen. Da gab es so eine tolle Aktion, da war, was war denn das, die beste Sendung? Da war irgendeine Aktion, das ist das Moderatorenpaar, ist raus, also raus auf die Straße und hat keine Ahnung, was für Sachen alles verschenkt und die ganze Stadt war an dieser Sendung, an dieser Sendungsidee beteiligt. Das war so toll. Das war so toll. Das sieht man da natürlich eben, blenden die ein in diesen Rückblicken, in diesen Dingen. Ah ja, wäre eine gute Idee, schreibt auch der Sascha. Mhm. Gut, Michael Bublé, wir müssen zurück. Aber es war wirklich eine tolle Veranstaltung und ich saß da so ganz entspannt da in meinem Lazy Sunday Sizzle und hab mir das Ding angeguckt. Ja, ganz ohne Werbung übrigens. Oh, war das schön. Michael Bublé hatte Geburtstag und das ist ein Mann. Da habe ich mit dem Harald, mit unserem Harald diese Woche schon geschrieben, Michael Bublé macht ein Country-Album. Mhm. Ist noch nicht bekannt, wann es veröffentlicht wird. Und ich sage es euch, wenn ich das ganze Monat nichts esse, nichts trinke und nichts rauche. Aber das wird meins.

Da muss ich jetzt noch mal einen loswerden. Irgendwie, schau mal, der startet nicht. Der startet wieder nicht. Hoppala, jetzt. Nein, der startet nicht. Er will nicht. Gut, egal. Ich muss noch einen im Nachtrag loswerden zu dieser Radiogeschichte. Also jetzt nicht zu diesem Radiopreis, sondern in eigener Ding noch mal hier loswerden. Das nämlich bezüglich der Änderungen im Laut-FM-Stationsnetzwerk. Wir haben ja da Änderungen und. Die demnächst komplett umgestellt ist, das neue Buchungssystem. Ich möchte jetzt noch mal darauf hinweisen, liebe Stationsbetreiber, einmal anmelden, nicht neu registrieren. Einmal anmelden, gucken, welche Sendungen schon im neuen System vorhanden sind und dann erst im alten System stornieren, gell? Sonst könnte es ein bisschen eng werden. Das gleiche gilt für Sabines Wochenende. Diese Sendung wird demnächst relativ sicher auch verfügbar sein. Sollte diese... wird an der bisherigen Verteilung sich nichts ändern, weil mein Harald Guttner, der bislang die Verteilung verlässlich gemacht hat, mir zugesagt hat, auch über diesen Fixtermin hinaus dafür Sorge zu tragen, dass ihr sie hört. Also ganz entspannt bleiben, das wollte ich noch mal hinzufügen. Und jetzt würde ich sagen, ohne Elvis geht die Mimini ins Bett.

0: Eigentlich ist ja erstaunlich, wie die Zeit vergeht, wenn man was macht, was einem richtig viel Spaß macht, gell? In der Arbeit vergeht die Zeit nie so schnell, ich verstehe es einfach nicht. Wobei mir das eigentlich auch Spaß macht, weil manches Mal bis meistens bis kommt auch ganz selten vor. Es ist in jeder Bandbreite vorhanden. Macht es wirklich richtig Spaß, was ich mache. Ja, Countdown, oder? Quatsch nicht lange, die scharren schon wieder. Ja.
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Freddie Mercury, er war geboren, um zu lieben. Wir sind alle irgendwie geboren, um zu lieben. Und Sonja Liebing und Mike Leon Grosch. So muss es sich wohl anfühlen, wenn man verliebt ist. Spiel? Er spielt nicht. Spiel? So einer aber auch.

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1: Im Studio Silas Quiring. Schönen guten Abend. Flüssigkeiten umfüllen, Handgepäck checken, ab durch den Körperscanner und ans Gate geht's natürlich nur noch mit Ticket. Diese Choreografie am Flughafen ist Routine. Sie ist eine Folge aus den Anschlägen vom 11. September vor genau 25 Jahren. Anne Brauer.
2: Was vorher völlig selbstverständlich war, kann man sich heute eigentlich kaum noch vorstellen, dass die Familie einen fast bis in den Flieger gebracht hat oder man völlig problemlos eine Handvoll Feuerzeuge und sein Taschenmesser im Handgepäck hatte. Nach den Anschlägen gab es da einen grundlegenden Wandel. Gerade in den ersten Jahren fühlten sich die Kontrollen zwar ewig an und für manchen auch wie ein Generalverdacht, aber dank neuer Technik wie Körperscanner gilt das Sicherheitssystem heute als extrem wirkungsvoll. Eine Flugzeugentführung auch nur annähernd in diesem Ausmaß hat es nicht wieder gegeben.
1: Viele kennen es nur zu gut. Der Imbiss, Späti oder der Wochenmarkt nehmen nur Bargeld. Kartenzahlung? Nein, danke. Wie mehrere Medien berichten, soll sich das aber bald ändern. Mehr von Tom Husse.
3: Geschäfte, Restaurants, Dienstleister, sie alle sollen in Zukunft neben Cash auch Karte oder das Handy akzeptieren müssen. Das plant die Bundesregierung. Wenn alles glatt läuft, soll die neue Regelung schon im kommenden Jahr in Kraft treten. Bargeld spielt bei vielen Deutschen zwar immer noch eine große Rolle, der Trend geht aber weiter Richtung Karte. In vielen anderen europäischen Ländern wie Dänemark, Schweden oder England läuft es mit der Kartenzahlung auch deutlich entspannter als bei uns.
1: Familienministerin Prien will schnell was für den Jugendschutz im Netz tun. Die CDU-Politikerin hat ein Sofortprogramm angekündigt mit Maßnahmen, die wirklich zügig umsetzbar sind. Was genau nun allerdings wie schnell kommt, ist noch offen. Klar ist aber, dass Prien auch eine Altersgrenze für Social Media will. Die KI-Branche warnt vor KI. Das US-Unternehmen Anthropic berichtet, dass Regime etwa mit Hilfe des KI-Modells Claude versucht haben, Regierungsgegner und Minderheiten auszuspionieren. Unter anderem geht es da um China und den Iran. Urlaub in Deutschland ist weiter sehr beliebt. Von Januar bis Juli haben Hotels, Pensionen und Co. etwa 280 Millionen Übernachtungen gezählt. Das ist ein neuer Rekord, so das Statistische Bundesamt. Die meisten Gäste kamen aus dem Inland.
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4: Das Wetter. Es bleibt meist trocken. Im Norden ziehen letzte Schauer ab, im Süden lockern die Wolken auf und örtlich kann sich Nebel bilden. Die Tiefsttemperaturen liegen zwischen 4 und 10 Grad, unter dichten Wolken zwischen 9 und 15 Grad. Die Aussichten. Am Samstag viel Sonne im Süden, sonst ein Mix aus Sonne und Wolken. An der Nordsee etwas Regen bei Höchsttemperaturen zwischen knapp 20 und 27 Grad. Am Sonntag zeitweise Regen, vor allem in der Mitte und im Westen bei 19 bis 26 Grad. Soweit zum Wetter, kommen Sie gut durch die Nacht.
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0: Na, war das was? Na, ja, oder? Na,
1: ja. 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

0: Das Wetter. Es bleibt meist trocken. Im Norden ziehen letzte Schauer ab, im Süden lockern die Wolken auf und örtlich kann sich Nebel bilden. Die Tiefsttemperaturen liegen zwischen 4 und 10 Grad, unter dichten Wolken zwischen 9 und 15 Grad. Die Aussichten. Am Samstag viel Sonne im Süden, sonst ein Mix aus Sonne und Wolken. An der Nordsee etwas Regen bei Höchsttemperaturen zwischen knapp 20 und 27 Grad. Am Sonntag zeitweise Regen, vor allem in der Mitte und im Westen bei 19 bis 26 Grad. Soweit zum Wetter, kommen Sie gut durch die Nacht.
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1: Im Studio Silas Quiring, schönen guten Abend. New York hat an die Opfer der Terroranschläge vom 11. September 2001 erinnert. Bei der zentralen Gedenkfeier auf dem Platz, an dem früher das World Trade Center stand, wurden die Namen der fast 3000 Todesopfer vorgelesen. Vor 25 Jahren hatten Al-Qaida-Touristen 4 Flugzeuge gekapert, 2 davon flogen sie ins World Trade Center. Der Historiker Manfred Berg sagte bei NTV:
2: Also wenn ihr Ziel war, das ist oft ja gesagt worden, den Westen in eine Konfrontation mit der islamischen Welt zu treiben, dann hat das zumindest teilweise funktioniert. Der Westen hat zwar kein zweites 9/11 erlebt, aber doch immer wieder Anschläge.
1: Das Aus der sogenannten Rente mit 63 ist und bleibt ein großes Streitthema. Arbeitsministerin Baas betonte im Bundestag, ja, im Kern steht sie hinter der Rentenreform. Gleichzeitig betonte Baas aber auch, dass die abschlagsfreie Rente nach 45 Beitragsjahren nicht von heute auf morgen einfach abgeschafft wird.
3: Es wird einen Vertrauensschutz geben, darauf können sich alle verlassen. Und wir werden uns darüber unterhalten müssen miteinander, wie wir in Unternehmen, die unter Druck stehen, auch einen sozialverträglichen Abbau der Arbeitsplätze hinbekommen.
1: Viele kennen es nur zu gut. Der Imbiss, Späti oder der Wochenmarkt nehmen nur Bargeld. Kartenzahlung? Nein, danke. Die Bundesregierung will das ändern, berichten mehrere Medien. Ab dem kommenden Jahr soll es möglich sein, dass man in allen Geschäften und Restaurants auch mit Karte oder Handy zahlen kann. Die Zahl der Firmenpleiten in Deutschland hat ein 13-Jahres-Hoch erreicht. Im ersten Halbjahr gab es knapp 13.000 Insolvenzen, rund 7% mehr als im Vorjahreszeitraum, so das Statistische Bundesamt. Besonders oft pleite gegangen sind Unternehmen aus Logistik, Gastronomie und Bau. Zum Start in den Bundesligaspieltag hat Union Berlin zu Hause 1:3 gegen Schalke verloren. Für die Gelsenkirchener ist es der erste Sieg nach der Rückkehr in die erste Liga. Einer der Torschützen war ausgerechnet der Ex-Unioner Robin Gosens.
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4: Das Wetter. Es bleibt meist trocken. Im Norden ziehen letzte Schauer ab, im Süden lockern die Wolken auf und örtlich kann sich Nebel bilden. Die Tiefsttemperaturen liegen zwischen 4 und 10 Grad, unter dichten Wolken zwischen 9 und 15 Grad. Die Aussichten: Am Samstag viel Sonne im Süden, sonst ein Mix aus Sonne und Wolken. An der Nordsee etwas Regen bei Höchsttemperaturen zwischen knapp 20 und 27 Grad. Am Sonntag zeitweise Regen, vor allem in der Mitte und im Westen bei 19 bis 26 Grad. Soweit zum Wetter, kommen Sie gut durch die Nacht.
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0: Das Wetter. Es bleibt meist trocken. Im Norden ziehen letzte Schauer ab, im Süden lockern die Wolken auf und örtlich kann sich Nebel bilden. Die Tiefsttemperaturen liegen zwischen 4 und 10 Grad, unter dichten Wolken zwischen 9 und 15 Grad. Die Aussichten. Am Samstag viel Sonne im Süden, sonst ein Mix aus Sonne und Wolken. An der Nordsee etwas Regen bei Höchsttemperaturen zwischen knapp 20 und 27 Grad. Am Sonntag zeitweise Regen, vor allem in der Mitte und im Westen bei 19 bis 26 Grad. Soweit zum Wetter, kommen Sie gut durch die Nacht.
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Tja, nun muss ich wohl wieder an Bord. Na denn, tschüss, mein Dern.

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Ich glaube an die Unantastbarkeit und an die Würde jedes einzelnen Menschen. Ich glaube, dass allen Menschen von Gott das gleiche Recht auf Freiheit gegeben wurde. Ich verspreche, jedem Angriff auf die Freiheit und der Tyrannei Widerstand zu leisten, wo auch immer sie auftreten mögen.

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2: Im Studio Silas Quiring, schönen guten Abend. 25 Jahre sind die Anschläge vom 11. September her und viele Menschen wissen noch ganz genau, was sie damals gemacht haben. Wie wohl kein anderes Ereignis im 21. Jahrhundert hat sich 9/11 ins kollektive Gedächtnis eingebrannt. Anne Brauer.
3: Man spricht von Blitzlichterinnerung. Wie ein Foto speichert unser Gehirn so einen Moment ab. Die Bilder der einstürzenden Türme, man konnte die Katastrophe live im Fernsehen verfolgen. 9/11 ist zum Inbegriff eines Terroranschlags geworden und wirkt bis heute nach. Von einer neuen Dimension in der Flugsicherheit über den Krieg gegen den Terror und Islamfeindlichkeit bis hin zu Verschwörungstheorien. Früher ein absolutes Nischenphänomen, heute mindestens in den USA Teil des politischen Mainstreams.
2: Das Wahlbeben von Sachsen-Anhalt steckt der Bundesregierung in den Knochen. Jetzt geht der Blick nach Berlin und Mecklenburg-Vorpommern. Gut möglich, dass die Debatten über das schwarz-rote Spitzenpersonal nach den Wahlen in gut einer Woche so richtig hochkochen. Daniel Bornberg.
4: Ja, die CDU hoffte auf Berlin, da liefert sie sich ein Kopf-an-Kopf-Rennen mit der Linken. In Mecklenburg-Vorpommern hat sich die SPD von Ministerpräsidentin Schwesig ordentlich an die AfD rangekämpft. Schwesig grenzt sich aber klar von der Bundespolitik ab. Gut möglich also, dass ein gutes Abschneiden die SPD-Spitze Klingbeil-Baas eher schwächt als stärkt. Und wenn es für die CDU schlecht läuft, dürfte auch die Kanzlerdebatte richtig Fahrt aufnehmen.
2: Schluss mit hier nur Bargeld. In Deutschland soll es bald möglich sein, dass man überall auch mit Karte oder dem Handy zahlen kann. Wie mehrere Medien berichten, plant das die Bundesregierung. Schon im kommenden Jahr soll das Ganze umgesetzt werden. Ein schnelles Aus der Rente nach 45 Beitragsjahren wird so nicht kommen. Das hat Bundesarbeitsministerin Baas bekräftigt. Sie sagt, es werde einen Vertrauensschutz für Menschen geben, die damit geplant haben. Gleichzeitig machte Baas deutlich, dass sie hinter einer umfassenden Rentenreform steht. Schalke 04 feiert den ersten Bundesligasieg seit der Rückkehr in die Erstklassigkeit. Bei Union Berlin gewannen die Schalke am Abend mit 3:1. Union bleibt damit weiter sieglos.
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5: Das Wetter. Es bleibt meist trocken. Im Norden ziehen letzte Schauer ab, im Süden lockern die Wolken auf. Und örtlich kann sich Nebel bilden. Die Tiefsttemperaturen liegen zwischen 4 und 10 Grad, unter dichten Wolken zwischen 9 und 15 Grad. Die Aussichten: Am Samstag viel Sonne im Süden, sonst ein Mix aus Sonne und Wolken. An der Nordsee etwas Regen bei Höchsttemperaturen zwischen knapp 20 und 27 Grad. Am Sonntag zeitweise Regen, vor allem in der Mitte und im Westen bei 19 bis 26 Grad. Soweit zum Wetter. Kommen Sie gut durch die Nacht.
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0: Das Wetter. Es bleibt meist trocken. Im Norden ziehen letzte Schauer ab, im Süden lockern die Wolken auf und örtlich kann sich Nebel bilden. Die Tiefsttemperaturen liegen zwischen 4 und 10 Grad, unter dichten Wolken zwischen 9 und 15 Grad. Die Aussichten. Am Samstag viel Sonne im Süden, sonst ein Mix aus Sonne und Wolken. An der Nordsee etwas Regen bei Höchsttemperaturen zwischen knapp 20 und 27 Grad. Am Sonntag zeitweise Regen, vor allem in der Mitte und im Westen bei 19 bis 26 Grad. Soweit zum Wetter, kommen Sie gut durch die Nacht.
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2: Im Studio Silas Quiring. New York hat an die Opfer der Terroranschläge vom 11. September 2001 erinnert. Bei der zentralen Gedenkfeier auf dem Platz, an dem früher das World Trade Center stand, wurden die Namen der fast 3000 Todesopfer vorgelesen. Vor 25 Jahren hatten Al-Qaida-Touristen 4 Flugzeuge gekapert, 2 davon flogen sie ins World Trade Center. Der Historiker Manfred Berg sagte bei NTV:
3: Also wenn ihr Ziel war, das ist oft ja gesagt worden, den Westen in eine Konfrontation mit der islamischen Welt zu treiben, dann hat das zumindest teilweise funktioniert. Der Westen hat zwar kein zweites 9/11 erlebt, aber doch immer wieder Anschläge.
2: Viele kennen es nur zu gut. Der Imbiss, Späti oder der Wochenmarkt nehmen nur Bargeld. Kartenzahlung? Nein, danke. Wie mehrere Medien berichten, soll sich das aber bald ändern. Mehr von Tom Husse.
4: Geschäfte, Restaurants, Dienstleister, sie alle sollen in Zukunft neben Cash auch Karte oder das Handy akzeptieren müssen. Das plant die Bundesregierung. Wenn alles glatt läuft, soll die neue Regelung schon im kommenden Jahr in Kraft treten. Bargeld spielt bei vielen Deutschen zwar immer noch eine große Rolle, der Trend geht aber weiter Richtung Karte. In vielen anderen europäischen Ländern wie Dänemark, Schweden oder England läuft es mit der Kartenzahlung auch deutlich entspannter als bei uns.
2: 7 mutmaßlichen Hamas-Mitgliedern soll der Prozess gemacht werden. Die Bundesanwaltschaft hat sie in Berlin angeklagt. Die Männer sollen dabei geholfen haben, Waffen für einen möglichen Anschlag auf Israelis und Juden in Deutschland oder Österreich zu organisieren. Zum Start in den Bundesligaspieltag hat Union Berlin zu Hause 1:3 gegen Schalke verloren. Für die Gelsenkirchener ist es der erste Sieg nach der Rückkehr in die erste Liga. Einer der Torschützen war ausgerechnet der Ex-Unioner Robin Gosens. Tennisprofi Alexander Zverev steht nach einem echten Arbeitssieg im Finale der US Open. Zverev besiegte den Russen Khachanov zwar glatt mit 3:0, musste in 2 Sätzen aber ins Tiebreak. Jetzt trennt ihn nur noch ein Sieg vom 2. Grand Slam-Titel seiner Karriere.
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5: Das Wetter. Es bleibt meist trocken. Im Norden ziehen letzte Schauer ab, im Süden lockern die Wolken auf und örtlich kann sich Nebel bilden. Die Tiefsttemperaturen liegen zwischen 4 und 10 Grad, unter dichten Wolken zwischen 9 und 15 Grad. Die Aussichten: Am Samstag viel Sonne im Süden, sonst ein Mix aus Sonne und Wolken. An der Nordsee etwas Regen bei Höchsttemperaturen zwischen knapp 20 und 27 Grad. Am Sonntag zeitweise Regen, vor allem in der Mitte und im Westen bei 19 bis 26 Grad. Soweit zum Wetter, kommen Sie gut durch die Nacht.
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0: Das Wetter. Es bleibt meist trocken. Im Norden ziehen letzte Schauer ab, im Süden lockern die Wolken auf und örtlich kann sich Nebel bilden. Die Tiefsttemperaturen liegen zwischen 4 und 10 Grad, unter dichten Wolken zwischen 9 und 15 Grad. Die Aussichten. Am Samstag viel Sonne im Süden, sonst ein Mix aus Sonne und Wolken. An der Nordsee etwas Regen bei Höchsttemperaturen zwischen knapp 20 und 27 Grad. Am Sonntag zeitweise Regen, vor allem in der Mitte und im Westen bei 19 bis 26 Grad. Soweit zum Wetter, kommen Sie gut durch die Nacht.
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1: Im Studio Silas Quiring. Ein paar Stunden Stille in New York City. Zum 25. Jahrestag der Terroranschläge vom 11. September ist der knapp 3000 Todesopfer gedacht worden. Am Standort des ehemaligen World Trade Centers verlasen Angehörige jeden einzelnen Namen. Vor Ort waren auch alle noch lebenden Ex-US-Präsidenten sowie der amtierende Vize J.D. Vance. Politische Reden gab es hier aber bewusst nicht. Donald Trump sprach zeitgleich bei einer Gedenkfeier im Pentagon. Dabei nannte er den Iran-Krieg eine Fortsetzung des damals gestarteten Kriegs gegen Terror. Familienministerin Prien will schnell was für den Kinder- und Jugendschutz im Netz tun. Die CDU-Politikerin hat ein Sofortprogramm angekündigt mit Maßnahmen, die wirklich zügig umsetzbar sind. Dirk Justus.
2: Ja, aber was genau nun kommt und wie schnell, das ist noch offen. Klar ist, Prien will eine Altersgrenze für Social Media, aber da gibt's noch Diskussionsbedarf in der Regierung. Prien gibt zu, dass die Politik bei dem Thema hinterherhängt. Heute hat die Expertenkommission zu dem Thema ihren Abschlussbericht vorgelegt und sie macht klar, das Thema geht alle an, von Eltern über Institutionen bis zu den Konzernen. Alle müssen an einem Strang ziehen, statt mit dem Finger aufeinander zu zeigen.
1: Bei einem Zugunglück in Nordfrankreich sind über 40 Menschen verletzt worden, mindestens eine Frau schwer. Der Regionalzug war in der Normandie mit fast 200 Passagieren an Bord entgleist. Wie es dazu kommen konnte, wird jetzt untersucht. Wenn der DFB künftig eine Rechnung für einen Polizeieinsatz kriegt, reicht er sie an den jeweiligen Heimatverein weiter. Die Vereine sollen zumindest einen Teil der Kosten übernehmen, das hat der DFB beschlossen. Konkret geht's da um die besonders teuren Einsätze bei Hochrisikospielen. Schalke 04 feiert den ersten Bundesligasieg seit der Rückkehr in die Erstklassigkeit. Bei Union Berlin gewannen die Schalke am Abend mit 3:1. Union bleibt damit weiter sieglos.
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3: Das Wetter. Es bleibt meist trocken. Im Norden ziehen letzte Schauer ab, im Süden lockern die Wolken auf und örtlich kann sich Nebel bilden. Die Tiefsttemperaturen liegen zwischen 4 und 10 Grad, unter dichten Wolken zwischen 9 und 15 Grad. Die Aussichten. Am Samstag viel Sonne im Süden, sonst ein Mix aus Sonne und Wolken. An der Nordsee etwas Regen bei Höchsttemperaturen zwischen knapp 20 und 27 Grad. Am Sonntag zeitweise Regen, vor allem in der Mitte und im Westen bei 19 bis 26 Grad. Soweit zum Wetter, kommen Sie gut durch die Nacht.
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